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Alle guten Dinge, die du über ihn gehört hast, sind wahr. Und zu all dem sympathischen Kram über Keanu Reeves kannst du dir noch was Gutes von ihm anhören. Seine Musik. Der Hollywood-Star spielt Bass. Und das macht er am besten in seiner Band Dogstar. Im Sommer kommen Dogstar für ein paar Konzerte nach Deutschland. Kein Zufall, dass du sie jetzt auf deiner Star-FM-Playlist hörst. Die Band von Keanu Reeves. Dogstar mit

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0: entspannter Dude, dieser Erik Grönwall. Praying for a Miracle, gerade eben gehört. Ein neuer Song, auch ein neues Album, ist ja rausgekommen, war bei uns ja auch Album der Woche. Wir haben es denen natürlich vorgestellt. Und ich weiß gar nicht, müsste mich weit aus dem Fenster lehnen, aber ich denke mal schon, auch dieser Song natürlich Teil der Rock Top 30.
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0: Herrlich.
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0: Schnell das Thema ändern. W oder C? Absolut. Es ist meteorologischer Sommeranfang heute. Das heißt, ab jetzt heißt es nur noch Summer, Summer, Summer. Und von daher haben wir uns gedacht, holen wir doch mal wieder die Sommersongs raus, oder? Und diesmal einen Song, der weder Summer oder Sommer im Namen trägt, noch die Band heißt so. Es geht bei mir heute um ZZ Top und was braucht man natürlich im Sommer immer? Sunglasses. Hier ist Cheap Sunglasses.
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0: Ich finde, dieser Song hat so einen ganz besonderen Vibe, oder? So einen ganz besonderen Absolut. Rhythmus und so. Und deswegen
1: ist
0: heute...
1: Sehr cool,
0: ja,
1: für ZZ Top ist
0: sehr, sehr cool. Und deswegen schicke ich ihn heute ins Rennen für deinen Rauschmeister-Song des Tages, den du natürlich wählen kannst heute.
1: Aber ich glaube, wir brauchen mehr Sommerfeeling heute, deswegen brauchen wir zwingend einen Song, wo auch Sommer irgendwo mal drin vorkommt, sonst, ich meine, den anderen kannst du immer rausholen. Wir können ja mal über Sonnenbrillen was machen, dann bist du richtig.
0: Sunglasses at night.
1: Wir gehen jetzt weit zurück, denn einen Song schicke ich ins Rennen, der 58 zum ersten Mal rauskommt von Eddie Cochran und dann unzählige Mal gecovert wurde. Ich glaube, live hat den schon jede Band irgendwann mal gespielt. Eine der prominentesten Versionen ist von The Who und die hören wir zum Schluss der Sendung, wenn du willst. Summertime Blues.

0: macht's gut.
1: Ja, heute kommen Classic Rocker auf ihre Kosten. The Who.
0: Absolut.
1: Mit ihrer Version vom Summertime Blues oder doch Cheap Sunglasses von ZZ Top. Welcher Song darf es denn sein am Ende der Sendung? Du entscheidest natürlich wieder hier in dieser Community Show. Du darfst direkt eingreifen und darfst das Musikprogramm mitbestimmen. 0800 0303 666. Welcher Song darf es denn sein?

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3: Im Studio Michael Bottlick. Heftige Unwetter haben gestern Teile Bayerns erwischt. Bäume sind umgestürzt, Autos beschädigt worden und auf der A3 bei Fellburg sind drei Strommasten umgeknickt. Rund 1500 Haushalte waren ohne Strom. Die Polizei in Mittelfranken hat allein 63 Einsätze gefahren. Besonders gefährlich waren dabei die sogenannten Downbursts. Lokale Fallwinde sind das, die ähnlich zerstörerisch wie kleine Tornados wirken können. Und auch in den nächsten Tagen drohen weitere Gewitter in Franken. Mehr Rechte beim Online-Shopping und die letzte Chance auf günstigeren Sprit. Auch im Juni treten wieder einige Änderungen in Kraft, die vor allem viele Verbraucher direkt betreffen. Lea Matschulat.
4: Schnell geklickt und dann doch auch schnell bereut. Ab dem 19. Juni müssen Online-Händler gut sichtbar einen Widerrufsbutton auf der Seite anbieten und auch in der App. Und wer Solarstrom übers Dach gewinnt, kann diesen ab heute auch an Nachbarn verkaufen. Energy Sharing nennt sich das. Notwendig ist, dass beide Nachbarn dann auch einen Vertrag schließen. Einfach nur das Kabel rüberreichen ist nicht. Und mit Ende des Monats ist dann, Stand jetzt, auch der Tankrabatt Geschichte.
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3: Jetzt kann sie kommen, die Fußball-Weltmeisterschaft. Die deutsche Nationalmannschaft hatte ihr letztes Testspiel vor dem Abflug in die USA deutlich gewonnen mit 4:0 gegen Finnland. Morgen fliegt die Mannschaft nach Chicago und will im besten Fall mit dem WM-Pokal wiederkommen. Thomas Bremser.
5: Vor allem der 18-jährige Lennart Kahl begeistert die Fans hier in Mainz. Der Bayern-Teenager wirbelt über die rechte Seite und darf bei seinem Startdebüt sogar die Ecken schießen. Eine führt direkt zum 1:0 durch Dennis Undaff. Er ist der zweite Gewinner des Abends. Bei seinem zweiten Tor verletzt er sich an der Pobacke und muss raus. Und auch die Fanlieblinge Florian Wirtz und Jamal Musiala treffen, der nach langer Verletzungspause. Die schwachen Finnen können sich aber heute schon revanchieren bei einem Trainingsspiel auf dem DFB-Campus in Frankfurt.
3: Soweit das Neueste aus dem Star FM News Center.
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6: Schönen guten Morgen, Franken. Schön, dass du mit dabei bist. Star FM am Start hat. Breakfast Club heute leicht dezimiert. Flora hat frei heute und morgen. Und deswegen gibt es keinen Wetterverkehr.
7: Ja, das war's. Tschüss, bis zum nächsten Mal.
6: Nein.
7: Es hat die Musik ausgemacht. Na gut, dann müssen wir es so machen. Wir schauen aufs Thermometer. Wir haben im Moment so um die 14 Grad. Heute so Sonne wolkenmäßig, geht hoch bis auf 23 Grad in der Spitze. Mit Niederschlag ist erstmal nicht zu rechnen. Aber was interessiert uns eigentlich das Wetter heute? Denn wir müssen ja eigentlich mal gucken, was so Rock im Park mäßig los ist. Sprich, wir schauen mal, was so ab Freitag, Samstag, Sonntag los ist. Und da haben wir Stand jetzt immer mal so um die 20, am Sonntag 22 Grad, Sonne, Wolken, kein Regen, denn der erschüttert Nürnberg wahrscheinlich die Tage davor. Morgen nochmal Gewitter und am Donnerstag nochmal ein bisschen zeitweise Regen. Aber wollen wir mal gucken, zum Festival, zum eigentlichen Festival soll es eigentlich trocken sein.
6: Auf den Straßen sieht es noch gut aus, du kommst gut durch. Aber es wird schon geblitzt, arbeiten wir uns mal von Süden nach Norden durch. Nürnberg an der Wiener Straße steht ein Blitzer, dann an der Münchner Straße und einer wurde bereits am Nordring aufgebaut. Hast du noch was entdeckt, dann gerne anrufen oder eine Sprachnachricht schicken, noch besser an die 0800 0303 666.
7: From the W to the E, Wolfie, vielen Dank und gute Fahrt.
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6: Guten Morgen.
7: Einen wunderschönen guten Morgen. Ja, heute ist auch wirklich nur Wolfi und Chris. Flora hat frei, die ist zwei Tage Geburtstag feiern. Ja, wie man das halt so macht, wenn man noch jung an Jahren ist, dann kann man noch ein paar Tage mehr feiern gehen. Du hörst hier den Breakfast Club hier bei Star FM Maximum Rock und wir bekommen immer mal wieder ein paar Nachrichten rein. Was für ein geiles Konzert war das denn bitte? Ein krönender Abschluss der Tour. Die Rede ist natürlich von Metallica im Olympiastadion. Der ein oder andere ist ja da gewesen, teilweise quer durch die Republik gefahren, um da diesen, was habe ich gelesen, dieser Urgewalt, diesen in die Jahre gekommenen Metal-Dinosauriern die Ehre zu erweisen. Und vor allen Dingen schreibt hier noch jemand, danke für die Aftershow im Radio, denn wir haben nämlich nochmal ein Special hochgeladen. 2 Stunden Metallica nach dem Konzert kam gut an.
6: Wahnsinn, was da los war. Das größte Stadionkonzert in Deutschland aller Zeiten, knapp 95.000. Also gerne nochmal rumschicken, wie es war, 0800 303 0366. Aber Metallica gibt später noch, jetzt erstmal eine Runde. POD mit Youth of the Nation. Hab einen wunderschönen Start in diesem Montag.
7: Schönen guten Morgen.

0: Faith No More eben gerade hier bei Star FM Maximum Rock. Ashes to Ashes, so heißt der Song, den du gerade eben gehört hast. Und es ist Montag, neue Woche beginnt und mit einer neuen Woche beginnen natürlich auch wieder die Voting-Phasen für deine Rock Top 30, die natürlich wieder gespickt sind mit etlichen Neuvorstellungen.
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2: Ja, und da ist eine Cousine zum Beispiel mit dabei, ja. Hast du ihn schon gehört? Dosen Bier und Schiffe schauen, beziehungsweise wie Chris es gesagt hat, Schiffe bauen, fand ich auch nett. Die neue Five Finger Death Punch ist mit dabei und auch Greta Van Fleet's neuer Song, Play Your Games, ein Song, mit dem nicht unbedingt jeder oder jede gerechnet hätte, denn es gab massiv Gerüchte, dass die Band sich auflösen würde.
0: Ja, gab's wirklich, weil man echt auch eine Weile lang nichts mehr von ihnen gehört hat. Dazu kamen natürlich diese ganzen gesundheitlichen Probleme rund um den Sänger von Greta Van Fleet, um Josh, glaube ich, heißt er. Und da hat man immer so ein bisschen gehört, so Depressionsgerüchte. Er kam ja dann noch mit seinem Outing um die Ecke und ich glaube, das hat alles so ein bisschen darauf eingezahlt, dass man gedacht hat, naja, vielleicht war es das auch gewesen, weil neue Musik auf sich hat warten lassen, aber Pustekuchen.
2: Neuer Song ist da.
0: Neuer Song ist da. Hast du schon gehört? Ja, wenn du dich erinnerst, Wolfi, wir haben den zusammengehört. Play Your Games, ja. Weil wir beide zusammengeschrocken sind, so ein bisschen, weil der Song an sich ziemlich cool ist. Aber wenn es in den Refrain geht, dann fängt der gute Josh aber auch schon ordentlich an, die Sirene auszupacken. Und da muss man sagen, ich finde den Song an sich ziemlich cool. Aber wenn der Refrain kommt, ich kann nachvollziehen, wenn einer sagt, ist nicht meins.
2: Ja, also bin mal gespannt, der steht jetzt ja zur Wahl. Da werden wir ja sehen, wie es läuft, ob es in die Rock Top 30 reinschafft oder nicht, ob es damit dann natürlich auch in unsere Playlist reinschafft oder nicht. Es ist ein. Na, mal gucken, wir warten mal ab. Ich will gar nicht keine Prognose abgeben.
0: Letztendlich, ich muss sagen, ich liebe Greta Van Fleet und ich freue mich, dass sie wieder da sind und vielleicht hoffentlich auch dann wieder auf Tour gehen. Vielleicht Hashtag nächstes Jahr Festival, könnte ich mir vorstellen, würde ich mich freuen. Und der Song ist, wie gesagt, so auch mega geil. Aber hör mal selber hin und kannst ja gleich mal deine eigene Meinung bilden. Hier sind nämlich Greta Van Fleet, Play Your Games, hier bei Star FM Maximum Rock.

0: Und was sagst du? Greta Van Fleet, Play Your Games, eine Neuvorstellung für deine Rock Top 30 in dieser Woche. Geiler Song, geiler Riff, der Anfang erinnert mich sofort wieder an Led Zeppelin, damit müssen sie sich ja immer vergleichen, aber der Refrain, der kickt schon ein bisschen anders.
1: Ich habe jetzt, glaube ich, ein zweites Mal einfach gebraucht, um reinzukommen in die Nummern. Jetzt finde ich sie richtig gut. Am Ende liegt es an dir und deinem Voting in der Rock-App auf starfm.de. Willst du Play Your Games, der neue von Greta Van Fleet, in der Playliste haben oder nicht? Schick mal rüber deinen Klick und dann ja, werden wir Freitag hören, ob es geklappt hat.
0: Jetzt erstmal eine Runde Biffy Claro und Mountains, ja, eine Band, die auch beim Bloodfest in Tschechien mit dabei ist. Tickets dafür hast du ja auch hier bei uns im Breakfast Lab bekommen. Wünsche mal ganz viel Spaß. Schönen Montag. 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

0: Montagmorgen hier bei StarFM Action Rock. Du bist natürlich wieder bei deinem richtigen Sender, beim Radiosender deines Vertrauens. Du hast StarFM Breakfast Club und ja, was muss man sagen, alles Schöne hat irgendwann mal ein Ende, ne?
1: Ist so, nicht diese Sendung, keine Sorge, das ist noch ein paar Stunden vor dir, aber zum Beispiel die Rockcare war an der Dreieinigkeitskirche in Gostenhof, ganze Wochenende stattgefunden, heute nochmal von 13 bis 21 Uhr und es gibt auch noch eine Band heute Abend, die spielt, geiler Name, Disco Dolphins und die sind ab 19:30 auf der Bühne, geht in Richtung Funk, Punk, Disco, Rock'n'Roll, so eine richtig schöne, gute Laune Band. Alternativ dazu, wenn auch mal die ganz große Stimmungsschleuder möchte, der letzte Tag in Erlangen von der Bergkirchweih, da geht's heute um 10 Uhr nochmal los und ob das Wetter hält oder nicht, hörst du gleich.
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9: Im Studio Michael Bottlick. Heftige Unwetter haben gestern Teile Bayerns erwischt. Bäume sind umgestürzt, Autos beschädigt worden und auf der A3 bei Fellburg sind drei Strommasten umgeknickt. Rund 1500 Haushalte waren ohne Strom. Die Polizei in Mittelfranken hat allein 63 Einsätze gefahren. Besonders gefährlich waren dabei die sogenannten Downbursts. Lokale Fallwinde sind das, die ähnlich zerstörerisch wie kleine Tornados wirken können. Und auch in den nächsten Tagen drohen weitere Gewitter in Franken. Eine knappe Mehrheit der Deutschen glaubt nicht, dass die Union mit einem anderen Kanzler besser dastehen würde. 53% sagen Nein, 41% sagen Ja.
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9: Metallica haben am Wochenende das letzte Deutschland-Konzert der aktuellen Tournee gespielt. Im Berliner Olympiastadion wurde mit 95.000 Zuschauern ein neuer Besucherrekord aufgestellt. Es war das größte Stadionkonzert, das je in Deutschland gespielt wurde. Soweit die StarFM-Schlagzeilen. Ausführliche Nachrichten bei StarFM wieder in einer halben Stunde.
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0: So, Freunde, einen wunderschönen Montagmorgen wünschen wir natürlich. Flora hat sich ein paar Tage freigenommen, um Geburtstag zu feiern.
1: Von uns.
0: Ist deswegen natürlich nicht am Start. Aber wir haben immer wieder ein Auge auf die Temperaturen und sehen, dass wir jetzt im Moment so um die 15 Grad haben. Es ist ein Sonne-Wolken-Mix und das Ganze wird auch heute erstmal so bleiben. Bis 23 Grad geht's hoch. Aber die Frage ist natürlich, wie sieht denn so die ganze Rock im Park-Woche Woche aus. Morgen solltet ihr vielleicht eure Zelte, falls ihr schon eins aufgebaut habt, irgendwie nochmal ein bisschen abdecken. Solltet euer Camp ein bisschen sichern, denn morgen sollte nochmal vereinzelt leichten Regen und auch noch Gewitter geben. Das Ganze bei 25 Grad. Ansonsten immer so um die 20 Grad rum, Sonne, Wolkenmist, außer am Donnerstag, da gibt es nochmal leichten Regen. Und wenn das Festival losgeht, Freitag, Samstag, Sonntag, 19, 20, 22 Grad. Kein Regen in Sicht und nice. Sonne-Wolken-Mix. Sieht eigentlich ganz entspannt aus. Bis jetzt. Stand jetzt.
1: Der Arbeitsverkehr, ich wollte gerade Feierabendverkehr sagen. Der Arbeitsverkehr, ich bin schon meiner Zeit voraus, läuft hier und da noch zwei Minuten länger, aber alles in allem kommst du im Moment noch gut durch. Die ersten Blitzer sind aufgebaut, erwarten dich in Nürnberg an der Münchner Straße und auch heute am Nordring. Das war's für den Moment. Vielen Dank an alle, die das gemeldet haben, an alle Star Ranger, wenn du noch was hast. Gerne kurz durchklingeln auf der 0800 0303 666.
0: Wir machen weiter mit einem ordentlichen Rockblock, unter anderem Rise Against, Tragedy in Time und wie immer so schön zu sagen, Pflege, na dann, make my load of Kingsley.
1: Oh yeah.

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0: Geil, freuen wir uns natürlich alle schon drauf. Die Foo Fighters, Asking for a Friend hier bei Star für Maximum Rock. Die Foo Fighters ja ebenfalls am Start und wir wären nicht dein Ticketdealer des Vertrauens, wenn wir nicht da noch was hätten.
1: Front of Stage Tickets für die Foo Fighters gibt's heute in der Woche am nächsten Feel Good Monday, also gleich früh ab 6 Radio Laut.
0: Also die dicksten Konzerte hier bei uns natürlich im Programm. Wir haben die besten Tickets und eins der dicksten Konzerte war auch gestern im Berliner Olympiastadion. Und auch da hatten wir ja ein paar Tickets rausgehauen, aber du warst natürlich auch so da. Und ich wollte mal wissen, wie war es denn, wenn du da warst? Ich meine 95.000 Menschen im Olympiastadion. Beim normalen Fußballspiel, wenn es ausverkauft sind, sind es 75.000. Und die alten... Ja, wie hab ich's gelesen? In die Jahre gekommenen Metal-Dinosaurier haben eine Show abgeliefert. Wie war's? Fischkopf hat sich gemeldet.
2: Morgen, ihr beiden Hübschen, der Fischkopf hier. Ja, Metallica-Konzert. Was kann man da nur sagen? Einer von 95 fucking 1000. Das war ein richtiger Hexenkessel da. Was ich nur ein bisschen bescheiden fand, war, dass die Klangqualität da ein bisschen gelitten hat. Die haben die Gitarren und die Drums zu laut eingestellt gehabt und den Gesang etwas zu leise. Da ist der Gesang leider teilweise auch bei den Vorbands untergegangen. Gojira haben allerdings eine mega Show abgeliefert. Knocked Loose fand ich ein bisschen zu krass für meinen Geschmack. Und was halt richtig, richtig geil war, war, dass Rob und Kirk ja wieder ihr Doodle gemacht haben. Und die haben einfach mal Fett Rammstein Sonne gespielt. Fand ich auch richtig mega. Und ja, am Ende gab es noch ein Feuerwerk. Auf das hätte ich aber liebend gerne verzichtet, wenn sie dafür halt hätten noch schnell Whiskey in the Jar gespielt hätten. Also insgesamt bin ich sehr zufrieden und ja. Und am Mittwoch geht's für mich wieder in eine kleine Weltreise. Da fahre ich nach Hamburg zu Linkin Park. Da freue ich mich auch schon mega drauf. Okay. Tschüss, ihr beiden.
0: Ja, danke für dein Feedback. Diese Klangqualität, immer wieder ein Thema bei Stadionkonzerten, gerade auch wie das Olympiastadion, weil ziemlich groß, oben offen und da geht viel Sound immer flöten. Ich habe mal mit einem Techniker gesprochen, der sagt, die Menschenmassen, die unten sind, die transportieren durch ihre Wärme den Sound nach oben. Deswegen geht's nach oben. Also wenn du auf dem Dach sitzen würdest, dann hättest du den besten und krassesten Sound, aber im Stadion ist es dann manchmal immer so ein bisschen schwierig.
1: Feedback zum Konzert gern weiter abgeben, wer da war, 0800 03 036. So, ganz Deutschland sind die Menschen hingefahren, um Metallica live zu erleben. Und der eine oder die andere, die Metallica vielleicht zum ersten Mal erlebt haben, waren am Ende überrascht, dass das Ding ohne Zugaben rausging. Metallica machen das schon eine ganze Weile nicht mehr. Die ballern ihre 15 Songs durch und dann läuft ein bisschen Musik, kommt Feuerwerk, man sagt Tschüss und ja, weg gehen sie. Da kommt man nicht nochmal raus. Da gibt es nicht dieses Zugaberufe und so. Wie finden wir das?
0: Schwierig, finden wir schwierig, ist aber ein Thema, behaltet es im Hinterkopf, okay?
1: Ja.
0: Behaltet es im Hinterkopf, da will man nochmal sprechen. Du kannst dich ja jetzt schon dazu melden, Konzerte ohne Zugabe, wie findest du das? Sprechen wir nachher nochmal ein bisschen drüber. Und Fischkopf, für dich habe ich eben gerade nochmal schnell rausgesucht, Linkin Park. Hier ist Breaking the Habit, hab ganz viel Spaß beim Konzert.

0: Star für Maxi und Rock an deinem Montagmorgen. Schön, dass du wieder am Start bist. Du hast den Breakfast Club heute ohne Flora. Die hat heute und morgen frei. Wir haben schon Nachrichten bekommen, Wolfi, dass wir ein bisschen am Rad ruhig drehen können, wenn sie nicht da ist, um uns zu Vernunft zu zwingen. Ja, aber
1: ich glaube, ja.
0: Sollten ein bisschen aufpassen.
1: Sie hat ja gesagt, sie geht zu einem Geburtstag und bla bla bla, Papa Geburtstag. Ich glaube, das stimmt gar nicht. Der hatte nur Angst, dass wir heute den ganzen Tag über Fußball reden nach dem Länderspiel gestern.
0: Das kann natürlich möglich sein. Und wir haben uns vorhin ja schon so ein bisschen ausgelassen, weil ich finde in den Nachrichten, also ich habe nicht das komplette Spiel gesehen. Also es scheint ja in der zweiten Halbzeit.
1: In der dritten Halbzeit war mal richtig gut, aber ich finde aber mal so richtig.
0: In der zweiten Halbzeit scheint es ja richtig gut gelaufen zu sein. Aber ich muss sagen, die erste Halbzeit, ich habe nur die erste Halbzeit gesehen, so ein Spiel, so eine Vorbereitungsspiele sind ja auch so ein bisschen da, klar, um zu testen, wer funktioniert mit wem ganz gut, aber auch um ein bisschen Euphorie zu wecken, oder? Also darum geht's uns ja, dass wir so ein bisschen angesteckt werden, dass wir Bock auf diese WM bekommen. Und ich muss sagen, jetzt hat man mit den Finnen natürlich eine Mannschaft gehabt, die ziemlich weit hinten drin gestanden haben. Die haben sich gedacht, okay, am besten alles verteidigen, was geht. Also es war stellenweise wirklich so dermaßen langweilig. Und dann hat man auch im Stadion so ein bisschen gemerkt, in Mainz, das Publikum war jetzt nicht gerade so on fire gewesen, so dass du teilweise ja die Spieler schon auf dem Platz gehört hast. Das fand ich, also das war nicht so ganz Mainz.
1: Ich habe ja viel zu wenig gesehen, um das Spiel einordnen zu können, aber was mich irritiert hat die ganze Zeit, es ist nicht das Wichtigste der Welt, aber seit wann haben wir eigentlich diese Farben im Trikot? Irgendwie ging das an mir vorbei.
0: Ja gut, es gibt ja immer wieder neue Trikots zu jedem großen Turnier, und nachdem sie beim letzten Mal lila und pink hatten, haben sie jetzt, ich glaube, das ist das Auswärtstrikot, dieses ja dunkle Blau-Türkis. Das Heimtrikot ist natürlich klassisch weiß, und ich finde ziemlich cool mit dieser Deutschlandflagge hier über die Brust. Das hat so ein bisschen 1990-Vibes, von daher finde ich ganz gut. Ja, irritiert hat mich das jetzt weniger. Aber gut, deine Meinung zum Spiel kannst du uns natürlich auch gerne kundtun. Wir könnten natürlich auch ein bisschen weiter rumnörden, wie gut war Lennart Kahl, wie gut war ein Dennis Undav, wie gut war ein Jamal Musiala, oder wie hat die Abwehr funktioniert, wie war es mit Metscher im defensiven Mittelfeld. Könnte man machen, wenn ihr darauf Lust habt, gerne eine Sprachnachricht schicken.
1: Dann tut Chris einen Gefallen.
0: Dann können wir darüber natürlich nochmal eine große Analyse machen. Ansonsten deine Meinung zum Spiel. Ist die Euphorie Übersprung? Das ist eigentlich die Frage, die mich so ein bisschen bewegt. Ist der Funke Übersprung, dass du jetzt sagst, geil, endlich geht's in zwei Wochen los. Schön, Weltmeisterschaft, und wir sind eine Turniermannschaft, wir kommen hoch. Das würde mich interessieren. Oder sagst du so, ja puh, also wenn das so weitergeht, dann gibt's gegen Curaçao eine 0-0.
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10: Im Studio Michael Bottlick. Heftige Unwetter haben gestern Teile Bayerns getroffen
11: und zahlreiche Schäden hinterlassen. Mehr aus der Nachrichtenredaktion.
12: Betroffen waren vor allem Mittelfranken, das Nürnberger Land, die Landkreise Neumarkt und Roth sowie Schwabach. Polizei und Feuerwehr rückten allein in Mittelfranken zu 63 Einsätzen aus. Auf der A3 bei Fellburg haben Sturmböen 3 Strommasten umgeknickt. Rund 1500 Haushalte waren zeitweise ohne Strom. Ein Baum stürzte auf eine Gaststätte in Weinzell. Der Schaden wird auf 15.000 Euro geschätzt. Besonders gefährlich waren dabei die sogenannten Downbursts. Das sind lokale Fallwinde, die ähnlich zerstörerisch wie kleine Tornados wirken können. Und auch in den kommenden Tagen erwartet der Deutsche Wetterdienst Gewitter für Franken.
11: Eine knappe Mehrheit der Deutschen glaubt nicht, dass die Union mit einem anderen Kanzler besser dastehen würde. 53% sagen Nein, 41% sagen Ja. Das Ganze in einer neuen RTL-Umfrage. Interessant dabei, 42% der eigenen CDU-CSU-Anhänger meinen, ihre Partei hätte mit jemand anderem bessere Karten. 56% sehen das anders. Heute treffen sich Kanzler Merz und NRW-Ministerpräsident Wüst zu einer Klausur im Sauerland. Die ist laut CDU schon seit einigen Monaten geplant.
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11: 2 Wochen vor dem WM-Auftakt gegen Curaçao hat die deutsche Fußballnationalmannschaft das vorletzte Testspiel deutlich gewonnen. In Mainz setzte sich die Mannschaft von Julian Nagelsmann mit 4:0 gegen Finnland durch. Thomas Bremser.
13: Die deutsche Mannschaft macht alles dafür, dass die WM-Euphorie steigt im Land. Viel Spielfreude, viel Dominanz und am Ende viele Tore. Auch wenn das erste erst nach etwas mehr als einer halben Stunde fällt. Durch den überragenden Dennis Undav. Mit 2 Toren und einer Vorlage macht er hier in Mainz definitiv Werbung für die WM-Startelf. Genauso wie der 18-jährige Lennart Karl. Allerdings auch gegen harmlose Finnen. Mit dem 4:0 im Gepäck geht es am Dienstag in die USA. Dann startet offiziell die WM-Mission.
11: Soweit das Neueste aus dem StarFM News Center.
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0: Du musst dich einfach mal.
1: Wie oft mir das passiert?
0: Ehrlich mal, du musst dich einfach mal ein bisschen zurückhalten, okay? So. Möchtest du jetzt was sagen?
1: Mir?
0: Ja.
1: Ja, guten Morgen, Franken. Willkommen hier im Breakfast Club. Flora nicht da, deswegen Wetterverkehr von uns zwei, Dullis. So. Und wir beginnen mit dem Wetter und Chris.
0: Ich finde es immer so schön, wenn du auch mal einen Fehler machst, dann ist es nicht immer meine Schuld. Aber gut, wir schauen auf die Temperaturanzeige und sehen, dass wir 14 Grad haben. Hier und da kann es vielleicht noch mal ein bisschen nass werden von oben. Ja, kann so ein bisschen regnen. Aber ansonsten heute Sonne, Wolken angesagt bei um die 23 Grad. Wir schauen auf die komplette Woche. Eigentlich, denn es ist Rock am Ring-Woche. Morgen musst du mit sogar noch mal Gewittern rechnen bei um die 25 Grad. Dann ist es so ein bisschen wechselnd bewölkt. Donnerstag kann es noch mal ein bisschen regnen bei um die 19 Grad, wenn das Festival startet. Dann haben wir allerdings 19, 20, 24 Grad. Es ist Sonne, Wolken. Ja, eigentlich entspanntes Festivalwetter, muss man sagen.
1: Entspannt, das greife ich gerade mal auf. Klar, die ersten fahren zur Arbeit. Es ist hier und da ein bisschen eng, aber alles in allem kommst du gut durch. Blitze stehen schon am Nordring. Der erste, der zweite dann an der Münchner Straße und frisch reingekommen ein Blitzer in Feucht auf der Hauptstraße. Hast du noch was? Gerne Nachricht schicken an die 0800 0303 666.
0: From the W to the E, Wolfi, vielen Dank und gute Fahrt.
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1: Morgen.
0: Einen wunderschönen guten Morgen. Schön, dass du auch heute wieder mit am Start bist, dass du beim Seppen vielleicht hängen geblieben bist. Du hörst den Breakfast Club hier bei StarFM Maximum Rock. Heute ohne Flora. Die hat frei. Die feiert Geburtstag. Sei es ihr vergönnt. Und viele haben auch Metallica am Wochenende im Olympiastadion in Berlin gefeiert. Viele sind quer durch die Republik auch gereist, um Metallica sich anzuschauen. Und vor allen Dingen haben auch viele beim Pop-Up-Store gestanden. Über 2 Stunden.
1: Unfassbar.
0: Hat man teilweise angestanden, um da mal reinzukommen, um irgendwelche seltenen Sachen und extra gedrucktes, gepresstes zu diesem Event zu bekommen. Und das schon eine harte Nummer. Und vielleicht stehst du auch bald 2 Stunden für ein Fischbrötchen an.
1: Heute und am Mittwoch gibt es die Linkin Park Shows in Hamburg, die ersten Linkin Park Konzerte 2026. Und da gibt es eben tatsächlich Fischbrötchen. Das haben sie in ein paar Städten schon gemacht. In Italien irgendwo gab es Pizza und in Hamburg jetzt eben passenderweise Fischbrötchen. An sich ist es ein normales Fischbrötchen, nur hat das halt dann so eine Linkin Park Verpackung. Aber ich bin mir sicher, es wird gigantisch werden, wie viele Leute haben wollen. Vor allem, weil die ersten 100, glaube ich, pro Tag immer kostenlos sind oder so. Auf jeden Fall ganz viel Spaß allen, die heute oder am Mittwoch bei Linkin Park mit dabei sind.
0: Ganz viel Spaß kannst du jetzt bei dem nächsten Rockblock haben, den wir jetzt haben. Unter anderem mit Mando Diao, Get It On. Vorher noch eine Runde Good Charlotte und The River hier bei Star FM Maximum Rock.

0: Sheryl Crow und All I Wanna Do Is Have Some Fun hier bei Starfam Maximum Rock. Und heute, wo Flora nicht da ist, hat man viel Spaß. Nein, war natürlich gemein.
1: Wir waren sehr brav mit Sprüchen in der Richtung.
0: Sehr brav, aber ich weiß nicht, wie lange noch. Denn Flora ist ja auch ein Kind der 2000er, ne? Ist, glaube ich, 2000 geboren, heute nicht da. Was uns dazu veranlasst hat, sich die Frage zu stellen, was aus den 2000ern ist dann eigentlich peinlich und kann weg? Auch das ist ein ziemlich gemeiner Spruch, aber nimm's mit einem Zwinkern und einem kleinen Lachen. Aber ich fand die Frage interessant, weil aus den 2000ern kann dann weg, was peinlich war. Und mir sind da viele Sachen eingefallen, wie zum Beispiel so diese glitzernden Ed Hardy Shirts und so ein Quark. So, also modetechnisch gesehen.
1: Ja, es gibt, glaube ich, einige Sachen, die warum auch immer überlegt haben und wir sammeln mal heute, was wir wirklich nicht mehr brauchen, unter der 0800 0303 666. Bin gespannt, was da schon reingekommen ist.
0: Und da hat sich die Jana, hatte sich dazu hingehend schon mal gemeldet und hat Folgendes gesagt.
2: Hallo, liebes StarFM-Team, Jana hier. Ja, in Bezug auf die Frage, was in den 2000ern peinlich war und auf alle Fälle weg kann, da fällt mir sofort diese Mode der Velour-Jogginganzüge, dieses Juicy Couture ein, beziehungsweise Jogginganzüge überhaupt, dass man überall und zu jedem Anlass diese Teile tragen musste, ja, finde ich ganz schrecklich. Kann weg. Auf alle Fälle. Dann dieses Reality-TV für mich, ja, definitiv, wen interessiert's? Keine Ahnung, mich nicht, kann weg.
0: Ja, also, und gerade bei Reality-TV, muss ich sagen, war ja der Tod für MTV, schönes Musikvideo-Fernsehen. Also diese Reality-TV ist für mich so eine Sache, kann ich wirklich richtig drauf verzichten.
1: Also für mich war das auch so der erste Schritt, warum das normale lineare Fernsehen bankrott gegangen ist, weil einfach nicht mehr auf Qualität gesetzt wurde, keine Filmrechte mehr und Serienrechte mehr eingekauft wurden, nichts mehr produziert wurde, sondern einfach nur noch

0: diese Dusselshows hoch und runter liefen, wäre nicht so schlimm gewesen, wenn es da ein, zwei gegeben hätte. Aber die Masse damals, die hochkam, einfach nicht mehr greifbar. Und die haben festgestellt, mit viel weniger Produktionskosten kriege ich irgendwie trotzdem Leute vorm Fernseher. Und dann hatte man kein Geld mehr für wahren Inhalt. Und jetzt hat man die Konsequenz, Streamingdienste und Fernsehen haben keine Chance mehr.
1: Wir wollen wissen, was aus den 2000ern kann weg. Überleg mal ein bisschen und schick am besten eine Sprachnachricht an die 0800 0303 666 und der kleine Witz mit Flora. Flora ist natürlich, gehört hierhin und soll natürlich nicht weg.
0: Angst, dass hier ein Shitstorm auf dich reinpasst.
1: Ja, ne? Ja, aber du lässt auch immer mich den Shitstorm abkriegen. Du bist ja immer wie die Schweiz und hältst dich dann zurück.
0: Was soll ich denn machen?
1: Ja, du hältst
0: immer ein Schild hoch, Shitstorm zu mir.
1: Hier sind Nickelback, wo wir gerade bei Shitstorm sind. Bones for the Crows hier bei Star for Maximum Rock.

0: Schönen guten Morgen, wir hoffen, du hast ein schönes Wochenende gehabt, bist schön reingestartet. Du hörst den Breakfast Club hier natürlich bei Star für Maxi und Rock, wie Sibi von Itchy sagen würde, was auch sonst. Ja. schön, dass du mit dabei bist und vielleicht kannst du uns auch bald wieder mit schön über DAB Plus hören.
1: Kennst du diese Bierdeckel, die leuchten? Also stellst quasi ein Getränk drauf und dann kommt von unten automatisch so eine kleine LED-Lampe und leuchtet das Glas so schick von unten.
0: Also ich wollte gerade sagen, wenn ich genug Bier getrunken habe, dann leuchten die meistens, aber ansonsten eigentlich nicht, nee.
1: Ich finde richtig schick, habe sowas in der Art schon ein paar Mal verschenkt, so, weil das gerade so bei Drinks sehr gut aussieht oder natürlich auch bei einem Bier. Und du kannst im Moment leuchtende DAB Plus Bierdeckel finden und zwar nicht irgendwo, sondern bei guten Freunden des Hauses in der Schankwirtschaft von Schanzenbräu. Nice. 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Wir rocken deinen Sommer. 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
0: Ich überlege gerade.
1: Das ist schon mal ein guter Ansatz.
0: Ich überlege gerade, wollen wir Donnerstag noch ein Bierchen trinken bei Schanzenbräu?
1: Ich will auf jeden Fall so ein Bierdeckel haben. Darf man den dann eigentlich mitnehmen? Das weiß ich gar nicht. Ach, ich gehe mal davon aus.
0: Keine Ahnung. Ja, nee,
1: ich würde ihn nicht mitnehmen. Klau den einfach.
0: Ja,
1: ich glaube schon.
0: Ja,
1: wir haben 100 davon oder so.
0: Naja, aber sollen ja möglichst viele da den Code scannen können.
1: Ach so, ich weiß nicht genau. Müssen wir nochmal rausfinden.
0: Also, wir haben alle ein Date. Donnerstag.
1: Frag lieber.
0: Donnerstag nochmal ein Bierchen bei Schanzenbräu, bevor es dann zu Rock im Park geht. Okay, Freunde?
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4: Im Studio Michael Bottlick. Heftige Unwetter haben gestern Teile Bayerns erwischt. Bäume sind umgestürzt, Autos beschädigt worden und auf der A3 bei Fellburg sind 3 Strommasten umgeknickt. Rund 1500 Haushalte waren ohne Strom. Die Polizei in Mittelfranken hat allein 63 Einsätze gefahren. Besonders gefährlich waren dabei die sogenannten Downbursts. Lokale Fallwinde sind das, die ähnlich zerstörerisch wie kleine Tornados wirken können. Und auch in den nächsten Tagen drohen weitere Gewitter in Franken. Eine knappe Mehrheit der Deutschen glaubt nicht, dass die Union mit einem anderen Kanzler besser dastehen würde. 53% sagen nein, 41% sagen ja.
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4: Metallica haben am Wochenende das letzte Deutschland-Konzert der aktuellen Tournee gespielt. Im Berliner Olympiastadion wurde mit 95.000 Zuschauern ein neuer Besucherrekord aufgestellt. Es war das größte Stadionkonzert, das je in Deutschland gespielt wurde. Soweit die StarFM-Schlagzeilen. Ausführliche Nachrichten bei StarFM wieder in einer halben Stunde.
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6: Einen wunderschönen guten Morgen. Du hörst natürlich den StarFM Breakfast Club an diesem Montagmorgen, an dieser Rock im Park Woche und dementsprechend das Wetter richtig interessant. Heute Sonne, Wolken, 23 Grad hier und da kann es vielleicht nochmal ein bisschen nass von oben runterkommen. Ansonsten sieht es eigentlich ganz gut aus. Morgen musst du denn aber, wenn dein Camp schon aufgebaut ist, ja so ein bisschen gucken, dass du das irgendwie alles nochmal ein bisschen festzurst und vielleicht regenfest machst, denn morgen weniger Sonne und Regen und Gewitter möglich. Mittwoch dann wieder besser, am Donnerstag kommt nochmal ein bisschen Regen runter, zeitweise leichte Schauer und am eigentlichen Festivalwochenende sieht's Stand jetzt gar nicht so schlecht aus. Freitag 19 Grad, ja, wenig Sonne, wechselnd bewölkt. Samstag 20 Grad und am Sonntag 24 Grad und da haben wir sogar noch überwiegend Sonne mit am Start. Also es könnte Stand jetzt ganz gut werden.
7: Auf den Straßen dauert das hier und da mal 5 bis 10 Minuten länger, aber alles in allem kommst du gut durch. Es gibt einige Blitzer zu melden. Beginnen wir mal Nürnberg an der Münchner Straße. Es blitzt Vogelweier Straße, frisch dazugekommen. Genauso wie Fürth-Hochstraße, beziehungsweise ein Stück weiter noch an der Würzburger Straße. Gleich nochmal einer. Und der letzte aktuelle Blitzer aus Feucht. Hauptstraße, auch hier wird aktuell geblitzt. Vielen Dank an alle, die etwas gemeldet haben, an alle Star Ranger. Kommt gut durch. Und wenn du was siehst, gerne eine Nachricht schicken an den 0800 0303 666.
6: Wir bringen dich jetzt schon mal ein bisschen in Stimmung für Rock im Park und zwar mit einem der Headliner. Hier sind Volbeat und The Devins Bleeding Crow.

Metalcore aus Orange County oder der Junge vom Gräsernen Meer, der mit seinem Pferd Artax das Nichts aufhalten will. 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

0: Atreo, All For You, neuer Maximum Rock hier bei deinem Radiosender des Vertrauens hier bei Star für Maximum Rock. Schön, dass du mit am Start bist. Metallica in aller Munde, mein ganzer Feed war eigentlich überschwemmt mit Bildern und Eindrücken. Und wir wollten wissen von dir, wie siehst du die ganze Sache? Bisher kam nur Lob, aber jetzt kommt Erik um die Ecke. Erik schreibt, guten Morgen an euch. Leider kann ich den Hype um das Metallica-Konzert nicht ganz zustimmen. Natürlich war die Musik geil, die Liederauswahl und der Sound super. Ich hadere aber extrem mit dem Bühnenkonzept. Außer noch mehr Profit für die Band kann ich der 360-Grad-Bühne nichts abgewinnen. Für jemanden im Innenraum dicht an der Barriere zum Golden Circle war die Sicht aufgrund der riesigen Absperrung um die Masten herum super eingeengt. Wir haben Bilder gesehen, Videos gesehen, diese Bühne, dieser Bühnenaufbau schon sehr impulsant, glaube ich, wenn du das von oben siehst, von weiter weg siehst. Aber ich glaube, wenn du im Innenraum stehst und dann dich da dran stehst, hast du ein bisschen Probleme. Er beschreibt es auch, dass er die Band oftmals nur von hinten gesehen hat, wenn überhaupt, weil viel zu wenig Bewegung drin war. Sie haben zwar das Schlagzeug immer mal wieder umpositioniert, aber er sagte, da hätte mehr Bewegung drin sein müssen. Die Bühne auch viel zu niedrig und das fand er nicht ganz so toll.
1: Selbst mit Bewegung fehlt mir da was. Ich habe diese Art Bühne auch schon erlebt und mir fehlt einfach das klassische Bühnenbild. Ich mag es gerne auf eine Bühne zu gucken und wie die Musiker da nebeneinander stehen, so dieser klassische Bühnenaufbau. Mhm. Ich weiß nicht, der gibt mir was bei einem Konzert und dieses Mittendrin-Gefühl, ja, ich glaube für alle Sitzplätze ist das wirklich okay und dann hast du auch immer den Draufblick und siehst ja auch alle. Aber wenn du da ein bisschen blöd stehst oder einfach auch Pech hast, weil die sich ja nicht wirklich konkret im Kreis immer drehen, dann hast du vielleicht wirklich ganz lang niemanden vor dir und dann mal ganz kurz sehr nah. Also ich weiß es nicht, aber ich kann mir gut vorstellen, dass es wirklich aus Profitgründen gemacht wurde, denn das ist das größte Stadionkonzert aller Zeiten in Deutschland wurde, hatte wirklich damit zu tun, weil man noch mehr Leute reinkriegt.
0: Ja, ich muss sagen, diese Snake Pit ist natürlich cool für die Leute, die da drin sind, die sind natürlich richtig dicht dabei. Die Dinger kosten natürlich ohne Ende, wenn man überhaupt da rankommt, weil da natürlich auch viel an Freunde, Familie, Sponsor und so weiter alles rausgeht. Die Bühne an sich ist auch irgendwie schon sehr impulsant, aber ich weiß, was du meinst. Die Frage ist, wie kann man es dann irgendwie ändern? Ich habe schon überlegt, ob man diesen Kreis, auf dem die da drauf sind, ob man den irgendwie praktisch drehbar macht, dass sie so praktisch einmal im kompletten Konzertverlauf so zwei Runden schaffen. Dann hast du das Problem aber, dass du sie zwar immer ab und zu siehst, aber dann halt nur einen ganzen Teil nicht siehst. Also das ist immer so ein bisschen schwierig. Aber
1: perfekte Lösung gibt es wahrscheinlich.
0: Auf der anderen Seite ermöglichst du natürlich so mehr Leuten irgendwie die Band mal dichter zu sehen, als nur die gleichen 10, die vorne in der ersten Reihe stehen. Weißt du, was ich meine?
1: Wir können ja mal noch ein paar Meinungen sammeln, wer vielleicht mit dabei war, wer eines der Deutschlandkonzerte miterlebt hat, 0800 0303 666. Wie war es denn für dich persönlich?
0: Ja. Viele sagen, war cool. Anderen sagen, ja, ich war eher auf der other side. Wir sind die Red Hot Chili Peppers.

0: Guten Morgen, meine Rocker. Hier ist wieder euer Chris Alex. Na, heute bin ich auf jeden Fall bei The Who.
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2: Aus
3: Tja,
2: Gründen.
3: aus Gründen. Wenn du dich jetzt fragst, was hat der Alex da jetzt gerade gesagt? Warum ist er bei The Who? Heute meteorologischer Sommeranfang. Das haben wir natürlich als Anlass genommen, um so ein bisschen über den Rausschmeißer-Song, den du ja jeden Tag wählen kannst, zu nutzen. Und Wolfi geht nämlich mit The Who ins Rennen.
2: Und zwar einem schönen Song namens Summertime Blues, Eddie Cochran im Original. Und The Who haben den live ganz, ganz oft in die Setlist eingebaut. Und der funktioniert eigentlich nur live und deswegen auch live. Geile Nummer.
3: Und wenn du sagst, nee, ist eigentlich gar nicht so mein Fall, dann hätte ich auch noch einen Song, der passt zu, zum meteorologischen Sommeranfang, denn was kann man im Sommer nicht machen? Ja, ohne Sonnenbrille geht gar nichts. 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Viel mehr Rhythmus, viel mehr Feeling. Ja. ZZ Top, Sheep Sunglasses, du kannst dich entscheiden. Im Moment harter Gleichstand. Kopf an Kopf rennen, genau gleich viele Stimmen. Und wenn du jetzt sagst, Mensch, das wollen wir nochmal ändern, dann am besten eine Sprachnachricht schicken an die 0800 0303 666. Mit welchem Song möchtest du denn heute die Sendung beenden?
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13: Im Studio Michael Bottlick. Heftige Unwetter haben gestern Teile Bayerns erwischt. Bäume sind umgestürzt, Autos beschädigt worden und auf der A3 bei Fellburg sind drei Strommasten umgeknickt. Rund 1500 Haushalte waren ohne Strom. Die Polizei in Mittelfranken hat allein 63 Einsätze gefahren. Besonders gefährlich waren dabei die sogenannten Downbursts. Lokale Fallwinde sind das, die ähnlich zerstörerisch wie kleine Tornados wirken können. Und auch in den nächsten Tagen drohen weitere Gewitter in Franken. Studierende in Deutschland sollten eigentlich schon zum Wintersemester von einer BAföG-Reform profitieren können, unter anderem mit einem höheren Wohnkostensatz. Doch jetzt hat Forschungsministerin Dorothee Bär Zweifel geweckt, ob diese Pläne überhaupt noch kommen. In der SPD stößt das auf deutlichen Widerstand. Suita Sovali.
14: Mehrere Sozialdemokraten sagen, die Reform sei vereinbart, finanziert und müsse jetzt umgesetzt werden. Aus Niedersachsen heißt es sogar, ein Aus für die Pläne wäre ein Schlag ins Gesicht vieler Studierender. Auch das Deutsche Studierendenwerk schüttelt nur noch den Kopf. Dort wirft man der Ministerin vor, den Bezug zur Lebensrealität vieler Studierender verloren zu haben. Kritik kommt auch von der Opposition, und zwar von Grünen und Linken. Sie warnen davor, Bildungschancen weiter zu verschlechtern.
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13: Jetzt kann sie kommen, die Fußball-Weltmeisterschaft. Die deutsche Nationalmannschaft hatte ihr letztes Testspiel vor dem Abflug in die USA deutlich gewonnen mit 4:0 gegen Finnland. Morgen fliegt die Mannschaft nach Chicago und will im besten Fall mit dem WM-Pokal wiederkommen. Thomas Bremser.
15: Vor allem der 18-jährige Lennart Karl begeistert die Fans hier in Mainz. Der Bayern-Teenager wirbelt über die rechte Seite und darf bei seinem Startdebüt sogar die Ecken schießen. Eine führt direkt zum 1:0 durch Dennis Undaff. Er ist der zweite Gewinner des Abends. Bei seinem zweiten Tor verletzt er sich an der Pobacke und muss raus. Und auch die Fanlieblinge Florian Wirtz und Jamal Musiala treffen, der nach langer Verletzungspause. Die schwachen Finnen können sich aber heute schon revanchieren bei einem Trainingsspiel auf dem DFB-Campus in Frankfurt.
13: Soweit das Neueste aus dem StarFM News Center.
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2: Guten Morgen Franken, willkommen hier im Breakfast Club auf StarFM. Wir hoffen, du hattest ein tolles Wochenende, hast die 1, 2, 3 Gewitter gut überstanden und bist jetzt motiviert für die Rock im Park Woche.
3: Ja, und wir schauen deswegen natürlich ordentlich auf die Temperaturen. Im Moment aktuell 15 Grad, stark bewölkt. Das Ganze lockert dann aber vielleicht hier und da nochmal ein bisschen auf. Es bleibt aber überwiegend bewölkt bei um die 23 Grad. Morgen wenn dein Camp vielleicht schon steht oder du dir irgendwie einen Platz suchst, auf jeden Fall erstmal alles nochmal ein bisschen wasserdicht machst und vielleicht nochmal die ein oder andere Strippe ans Zelt mehr ranhängen. Denn es kann leichte Gewitter geben, vor allen Dingen auch leichter Regen möglich. Das Ganze bei um die 25 Grad. Ansonsten sieht es eigentlich relativ gut aus. Donnerstag nochmal leichter Schauer möglich und am Festivalwochenende direkt 19, 20, 24 Grad und zwar wechselnd bewölkt. Das stand jetzt eigentlich perfektes Festivalwetter, wenn du mich fragst.
2: Zwei ist definitiv auch nichts. Lass uns kurz auf die Straßen blicken und ja, da dauert es mal 5 oder 10 Minuten länger, aber alles in allem kommst du gut durch. Keine größeren Behinderungen im Sendegebiet. Aber es wird fleißig geblitzt, frisch dazugekommen, zum Beispiel der Nürnberg in der Von der Tannstraße. Weiterhin wird an der Vogelweierstraße geblitzt, Fürth-Hochstraße und feucht an der Hauptstraße. Hast du noch etwas für diese illustre Runde, dann melde dich gerne per Nachricht an die 0800 0303 666. Gute Fahrt.
3: From the W to the I, Wolfi, vielen Dank und gute Fahrt.
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2: Guten Morgen.
3: Ja, wunderschönen Montag hier. Du hörst Star für Maximum Rock heute ohne Flora. Die hat heute und morgen frei. Aber dafür natürlich mit dir. Denn wir sind eine Community-Sendung, haben dich gefragt, ob der Funke zur WM schon übergesprungen ist nach diesem 4:0, wo ich sagen muss, erste Halbzeit war ziemlich langweilig. Anja hat sich gemeldet.
16: Nee, also. Der Funke ist weder übergesprungen, noch hat sich meine Euphorie gesteigert. Eigentlich bin ich jetzt schon genervt von dem ganzen WM-Gedöns, dass da bald losgeht. Also von mir aus kann es ausbleiben, diese WM.
3: Naja, ganz aus wäre jetzt...
2: Flora doch da, ne?
3: Ja, ganz aus wäre jetzt auch ein bisschen doof. Aber vielleicht kommt ja noch diese Euphorie. Kann mich erinnern, 2006 war das ebenfalls so gewesen. Da war überhaupt gar nichts. Da war eigentlich, die WM hatte gar keiner Bock gehabt. Dann entstand dieses wunderbare Sommermärchen. Vielleicht passiert es ja noch.
2: Und dann kommt sie right here in deine Arms. Hier sind Him auf StarFM, Maximum Rock.
3: Oh ja.
2: Nee. Schlechtester Übergang des Tages.

0: sondern auch immer mal wieder was Neues und gerade in Zusammenhang mit unserem Rock Top 30.
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2: Hast du sie am Freitag gehört? Falls nicht, gerne nochmal anhören in der Rock-App auf starfm.de. Einfach auf Mediathek klicken, da gibt es immer die Rock Top 30 mit A in voller Länge, mit allen Songs und allem, was dazugehört. Und natürlich somit auch mit den Neuvorstellungen, die du reinwählen kannst. Der neue Greta Van Fleet haben wir vorhin schon gehört. Jetzt gibt es was Neues von Deine Cousine. Der Track heißt Dosenbier und Schiffe schauen. So eine richtige, leicht nostalgische, gute Laune.
0: Nur. Ja, oder wie ich sagen würde, Dosenbier und Schiffe bauen. Aber ja,
2: das
0: es
2: ist
0: geht
2: halt so die ambitioniertere Version.
0: Ja, es geht halt so ein bisschen auch um dieses Freiheitsgefühl, ne? Wenn du irgendwo am Hafen bist und irgendwie dir die Schiffe anschaust und dann hast du nur ein Dosenbier in der Hand. Geht natürlich auch so ein bisschen auch vielleicht um dieses Freiheitsgefühl in der Festivalzeit, die man hat mit dem Dosenbier, wenn man sich irgendwo hinsetzt und sagt, okay, hier kann ich jetzt einfach mal das machen, was ich Bock habe, einfach gute Musik hören, mich mit meinen Freunden umgeben und einfach mal alle Viere von mir strecken. Je nachdem, ich glaube, jeder kann es so ein bisschen selber für sich reininterpretieren, was er gerne möchte. Ina hat auf jeden Fall einen richtig schönen Song geschaffen. Den hören wir uns jetzt mal an. Hier ist Deine Cousine, Dosenbier und Schiffe schauen.

0: Du bist wieder bei deinem Radiosender des Vertrauens. Du hörst wieder den Breakfast Club, wahrscheinlich wie jeden Tag. Schön, dass du mit dabei bist. Wolfi und Chris hier. Flora heute und morgen frei. Die macht eine längere Geburtstagssause in der Heimat.
1: So richtig. Und wir machen eine Sause am Wochenende so richtig zusammen. Und zwar, wenn Rock im Park angekommen ist. Aufbauarbeiten laufen auf Hochtouren. Die ersten Gäste sind schon in der Stadt. Das wird ein richtig, richtig tolles Wochenende. Daumen drücken, ja, dass das Wetter hält. Und es gab jetzt mal ein Kompliment noch von der VAG in Richtung allen Rock im Park Besuchern, also von den Öffentlichen. Denn die haben nochmal klar gemacht, dass natürlich einiges mehr los ist an diesen Wochenenden. Jeder kennt die Tram, die vom Hauptbahnhof runterfahren, oder die S-Bahn ist auch mal gestopft voll und so weiter. Aber sie haben nochmal gemeint, dass es zusätzliche Reinigungsarbeiten und so weiter eigentlich kaum braucht, weil die Besucher von Rock im Park in der Regel immer sehr, sehr ordentlich umgehen und jetzt das nicht als Müllhalde nutzen oder irgendwas. Sie setzen natürlich ein paar mehr Bahnen ein, dadurch gibt es logischerweise so ein paar mehr Kosten und so weiter, aber alles im Rahmen, und deswegen mal ein Kompliment an alle. Also macht das in diesem Jahr auch wieder so, wenn er mit den Öffentlichen hinfahrt, dass er da alles schön sauber hält.
0: Siehste? Und genau das ist es nämlich, da sind Rocker dann doch wieder ein bisschen entspannter, oder?
1: Wenn man jetzt noch. Ich meine, dieses ganze Festival ist immer. Hast du schon mal eine Schlägerei bei Rock im Park erlebt? Ich nicht.
0: Nee. Eigentlich nicht. Nee. Aber wenn wir jetzt noch dieses ganze Müllproblem auf den Campingplätzen hinbekommen, dann wäre das natürlich
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7: Im Studio Michael Bottlick. Heftige Unwetter haben gestern Teile Bayerns erwischt. Bäume sind umgestürzt, Autos beschädigt worden und auf der A3 bei Fellburg sind drei Strommasten umgeknickt. Rund 1500 Haushalte waren ohne Strom. Die Polizei in Mittelfranken hat allein 63 Einsätze gefahren. Besonders gefährlich waren dabei die sogenannten Downbursts. Lokale Fallwinde sind das, die ähnlich zerstörerisch wie kleine Tornados wirken können. Und auch in den nächsten Tagen drohen weitere Gewitter in Franken. Eine knappe Mehrheit der Deutschen glaubt nicht, dass die Union mit einem anderen Kanzler besser dastehen würde. 53% sagen Nein, 41% sagen Ja.
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7: Metallica haben am Wochenende das letzte Deutschland-Konzert der aktuellen Tournee gespielt. Im Berliner Olympiastadion wurde mit 95.000 Zuschauern ein neuer Besucherrekord aufgestellt. Es war das größte Stadionkonzert, das je in Deutschland gespielt wurde. Soweit die StarFM-Schlagzeilen. Ausführliche Nachrichten bei StarFM wieder in einer halben Stunde.
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0: So, einen schönen Montagmorgen. Wir hoffen, dass du natürlich gut in den Montag gekommen bist, gut in die Woche gekommen bist. Du hörst StarFM Maximum Rock, dein Radiosender des Vertrauens. Und Flora im Urlaub, beziehungsweise hat sich mal zwei Tage freigenommen, um Geburtstag zu feiern. Deswegen heute Wetter und Verkehr von uns. 16 Grad, stark bewölkt im Moment noch, aber die Sonne kommt noch im Laufe des Tages. Da bekommen wir auch noch so um die 23 Grad. Es ist Rock im Park Wochen, deswegen lass uns mal ein bisschen intensiver auf die Temperaturen gucken. Morgen Gewitter möglich, auch noch leichter Regen möglich bei um die 25 Grad. Mittwoch dann 20 Grad, Sonne-Wolken-Mix. Donnerstag kann es nochmal leichtweise oder zeitweise leichte Schauer geben, so bei um die 19 Grad. Aber am Festivalwochenende sieht es dann eigentlich Stand jetzt noch ganz gut aus. 19 Grad, 20 Grad, 24 Grad, alles mit Sonne-Wolken, kein Regen in Sicht. Wie gesagt, Stand jetzt.
1: Zweite Ferienwoche und das merkt man, es ist ruhig, du kommst gut durch. Klar, hier und da stockt es mal kurz, aber keine größeren Behinderungen im Sendegebiet. Dafür jede Menge Blitzer, nur mal die neuen reingeworfen. Nürnberg am Wegfeld wird mittlerweile geblitzt. Dann steht einer an der Vogelweierstraße. Unterfürberg, Unterfürberger Straße, in Fürth wird ebenfalls geblitzt und Fürth Hochstraße. Und nochmal kurz gucken nach Feucht drüber. Ja, auch an der Hauptstraße, der wurde nochmal bestätigt. Hast du auch noch was, dann gerne durchklingeln oder noch besser eine Sprachnachricht schicken an die 0800 0303 666.
0: Wir machen weiter mit dem nächsten Rockblock, unter anderem mit unseren allen Freunden Bloodhound Gang, Ballad of Chasey Lane, gleich nach The Gaslight Anthem und Handwritten. Oder wie ich sagen würde, na denn. Make him a load of Kingsley.
1: Oh yeah!

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0: immer überlegt, also diese alten Herren, was die trotzdem noch für eine Energie auf die Bühne bringen. Es war einfach unvorstellbar. Geile Songauswahl. Auch die alten Klassiker, Seeking Destroy oder Master of Puppets gespielt, was ja so eigentlich noch so meine Favorite Songs sind. Und das Einzige, wo ich dem einen Kollegen da recht geben muss, ja, also das Mikro für James Hetfield war tatsächlich ein bisschen leiser eingestellt, also man hat ab und zu sehr wenig von Gesang gehört, aber ansonsten...
1: Tja, war halt wohl ganz gut, sagt Jan, er hat sich nochmal ein bisschen dazu geäußert, zum Thema Bühne, er sagte dann auch so, ja, ist natürlich immer... meckern manchmal auf hohem Niveau und dann muss man gucken, wo man steht, und für die einen war es natürlich mega cool, für die anderen jetzt nicht so gut, und wenn man da halt vor so einem Mast steht, dann hat man natürlich halt extrem Pech gehabt in der Hinsicht. Ist natürlich die Frage bei den Kosten, die so ein Ticket ist, wie man da Pech beziffern kann. Was ich aber sagen muss, viele äußern sich auch zu der Songauswahl. Jetzt habe ich Metallica nur schon 5-mal gesehen. Ich persönlich würde mich freuen, wenn man sowas wie Master of Puppets und die ganzen Alteingesessenen mal weglassen würde und würde irgendwelche geilen alten Songs, weiß ich nicht, vom Ride the Lightning Album oder Justice for All oder Wester Geier oder Kill 'em All spielen, da hätte ich dann auch mal ein bisschen Bock drauf. Aber gut.
2: Da muss man diese Doppelkonzertgeschichten, wie sie in Frankfurt waren, zum Beispiel nehmen, weil da hat man natürlich Platz für diese ganzen Ausreißer-Songs. In Berlin war es natürlich eine klassische Best-of-Playlist. Summa summarum sind Menschen aus ganz Deutschland, zum Teil aus dem Ausland, zu diesen Konzerten gefahren, um Metallica zu feiern. Katja war auch mit dabei. Sie schreibt, Titelauswahl top, aber sie standen im Innenraum und konnten die Band nicht wirklich sehen. Die 360-Grad-Bühne, schreibt sie, müsste höher gesetzt werden. Wer einen Sitzplatz hatte, hatte sicherlich eine bessere Sicht. Sehr schade. Ansonsten Konzert mega im Klang. So eine Auslastung im Stadion sei zu viel, weniger wäre mehr gewesen, hat er glaubt, es gehe nur noch um genügend Einnahmen.
1: Tja, wie siehst du die ganze Sache? Warst du da? Bist du hingefahren? Egal aus welchem Bundesland, ja, warst da, hast Metallica angeguckt, hast dir vielleicht auch ein paar Videos irgendwo oder im Internet angeguckt? Du kannst dich natürlich gerne melden und wir werden nachher nochmal zu Metallica sprechen. Und da kommt eine These von der Diana, kann ich jetzt schon mal sagen, die wird für Gesprächsstoff sorgen.
2: So. Ja, toll, jetzt lässt du uns da so stehen. Ja,
1: Cliffhanger. Um 9 gibt's mehr. Jetzt erstmal hier eine Runde Snow Patrol. You're all I have, Wolfie. Sag dir jeden Tag wieder.
2: Schatzi, Putzi, Mausi, Bärchen.

0: Hallo, hallo. Lasst uns mal die Sendung heute mit mehr Rhythmus beenden. Und deswegen bin ich bei C wie ZZ Top. Tschüss. She had a West Coast strut that was sweet as molasses. Man, what really knocked me out was the cheap sunglasses.
1: Nee. Warum nee?
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1: Es ist, dein Song ist meteorologischer Sommeranfang und wir haben uns so ein bisschen um Sommersongs gekümmert und ich habe gedacht, klar, was braucht man im Sommer? Dann braucht man natürlich eine Sonnenbrille, ja? Und deswegen Cheap Sunglasses von ZZ Top. Und Wolfram, du gehst immer falsch an die Sache ran. Es ist nicht nur, weil es mein Song ist, weil die, klar, wir versuchen uns immer so ein bisschen zu battlen und wer von uns hat den besseren Musikgeschmack und so weiter alles. Aber letztendlich geht es ja darum, dass wir einfach irgendeinen von zwei geilen Songs auf die Antenne bringen. Und der Hörer draußen entscheidet. Und da ist ja mit uns Kaspar Köppen, hat er ja eigentlich gar nichts zu tun.
3: Meistens nicht, weil normalerweise sich Flora um die Strichliste kümmert, welche Hörer wie oft eingehen. Aber wenn du das jetzt machst in ihrer Vertretung, weil sie heute nicht da ist, habe ich halt ein bisschen Bauchschmerzen, dass da nicht irgendein Strichlein zu viel auf der Liste landet.
1: Das mache ich
3: nicht. Und einer zu wenig für The Who und Summertime Blues, der alte Eddie Cochran Song, den The Who immer gerne live gespielt haben und der so eine geile Energie hat und einfach so Spaß macht. Das wird der Rausschmeißer-Song.
1: Und ich kann dir sagen, da schummeln tue ich nicht. Also wenn ich verliere, dann verliere ich, beziehungsweise wenn der Song, den ich rausgesucht habe, nicht gewinnt, dann ist es halt so. Aber es ist ein hartes Kopf-an-Kopf-Rennen, denn wie vor einer Stunde ungefähr ist es auch jetzt immer noch Gleichstand. Haargenau gleich 50-50 und du kannst eventuell das Zünglein an der Waage sein. Schick einfach mal deine Sprachnachricht an die 0800-0303-666. Mit welchem Song möchtest du denn gerne die Sendung beenden?
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3: Im Studio Michael Bottlick. Mehr Rechte beim Online-Shopping und die letzte Chance auf günstigeren Sprit. Auch im Juni treten wieder einige Änderungen in Kraft, die vor allem viele Verbraucher direkt betreffen. Lea Matschulat.
4: Schnell geklickt und dann doch auch schnell bereut. Ab dem 19. Juni müssen Online-Händler gut sichtbar einen Widerrufsbutton auf der Seite anbieten und auch in der App. Und wer Solarstrom übers Dach gewinnt, kann diesen ab heute auch an Nachbarn verkaufen. Energy Sharing nennt sich das. Notwendig ist, dass beide Nachbarn dann auch einen Vertrag schließen. Einfach nur das Kabel rüberreichen ist nicht. Und mit Ende des Monats ist dann, Stand jetzt, auch der Tankrabatt Geschichte.
3: Studierende in Deutschland sollten eigentlich schon zum Wintersemester von einer BAföG-Reform profitieren können, unter anderem mit einem höheren Wohnkostensatz. Doch jetzt hat Forschungsministerin Dorothee Bär Zweifel geweckt, ob diese Pläne überhaupt noch kommen. In der SPD stößt das auf deutlichen Widerstand. Suita Sovali.
5: Mehrere Sozialdemokraten sagen, die Reform sei vereinbart, finanziert und müsse jetzt umgesetzt werden. Aus Niedersachsen heißt es sogar, ein Aus für die Pläne wäre ein Schlag ins Gesicht vieler Studierender. Auch das Deutsche Studierendenwerk schüttelt nur noch den Kopf. Dort wirft man der Ministerin vor, den Bezug zur Lebensrealität vieler Studierender verloren zu haben. Kritik kommt auch von der Opposition, und zwar von Grünen und Linken. Sie warnen davor, Bildungschancen weiter zu verschlechtern.
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3: Der Deutsche Fußballbund gibt die Frauenbundesliga ab. Ab Juli 2027 übernimmt der Ligaverband FBL die Verantwortung für die Liga. Nach einem Modell, das sich an der DFL im Männerfußball orientiert. Über 20 Millionen Euro sollen in den kommenden 7 Jahren vom DFB an den FBL fließen. Soweit das Neueste aus dem Star FM News Center.
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7: Guten Morgen.
8: Einen wunderschönen guten Morgen.
7: Willkommen hier bei Star FM Maxim Rob. In leicht dezimierten Breakfast Club. Julian noch im Urlaub. Der ist am Montag wieder da und floh jetzt auch mal 2 Tage raus, um sich zu erholen von uns.
8: Ja, deswegen kümmern wir uns mal um Wetter und Verkehr. Die Temperaturen liegen aktuell so um die 16 Grad. Es ist immer noch bewölkt. Die Sonne zeigt sich aber noch im Laufe des Tages bei um die 23 Grad. Es ist Rock im Park Woche, deswegen ist das Wetter natürlich komplett und besonders interessant. Morgen solltest du aber dein Camp nochmal ein bisschen sichern, denn es sind weiterhin Gewitter möglich, leichter Regen bei um die 25 Grad. Aber dann bessert es sich denn doch nochmal ein bisschen. Mittwoch 20 Grad, Sonne, Wolken. Donnerstag nochmal zeitweise leicht Schauer, aber am Freitag, Samstag und Sonntag, da wo es drauf ankommt, wenn wir die Bands sehen wollen, sehen wir 19 Grad, 20 Grad, 24 Grad, nicht zu heiß, nicht zu kalt und vor allen Dingen das Wichtigste, Stand jetzt erstmal kein Regen in Sicht.
7: Wir blicken auf die Straßen und sehen, dass offensichtlich immer noch Ferienzeit ist. Du kommst gut durch. Aber es wird geblitzt und da haben wir einiges. Nehmen wir mal die 9 wichtigsten raus. Beginnen wir mal Nürnberg an der Vogelweierstraße. Es blitzt an der Von der Tannstraße und dann haben wir noch einen aus Fürth von der Unterfürberger Straße. Letzter Blitzer aus Feucht Hauptstraße. Auch der wurde nochmal bestätigt.
8: Vielen Dank an alle Star Ranger, die was gemeldet haben und wünschen euch viel Spaß, gute Fahrt.
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7: Guten Morgen.
8: Einen wunderschönen guten Morgen hier bei Star FM Maximum Rock, hier bei deinem Radiosender des Vertrauens. Schön, dass du die ganze Zeit schon am Start bist oder vielleicht auch gerade eben erst beim Seppen reingeschaltet bist. Wir hoffen, du hast einen schönen Start in die Woche gehabt. Gestern Fußball 4:0, Deutschland gegen Finnland. Wir wollten von dir so ein bisschen wissen, ob der Funke zur WM jetzt schon übergeschlagen ist nach diesem Spiel. Ich habe nur die erste Halbzeit gesehen und ich kann sagen, nein, bei mir nicht. Alex, bei dir?
9: Ob ich mich auf die WM freue? Nein, 0. Also ich habe das Spiel zwar gestern gesehen, aber ich bin bei der Stimmung dieser typischen Mega-Männer-Fans auch eingeschlafen. Wenngleich die Tore, da bin ich wieder aufgewacht, die waren ganz cool.
8: Tja. Wollen wir mal sehen, vielleicht ist es ja auch so ein bisschen wie 2006 und das Sommermärchen kommt um die Ecke und alle werden auf einmal wieder richtig hyped sein, wenn Fußball gespielt wird.
7: Dann sind wir auf jeden Fall alle happy to be deutsch. Fahr in Urlaub jetzt hier auf Star FM. 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

0: die Sicht im Infield war ja gar nicht so prickelnd. Also selbst mein Mann, der 1,98 groß ist, hat, weiß nicht, die Band Mitglieder vielleicht 2-3 Mal gesehen und ich mit meiner 1,68 glaube ich ganze 2 Mal. Ich war ganz stolz und aufgeregt. In Hamburg war es wesentlich geiler, denn da hatte man tatsächlich eine drehbare Bühne. Also es war völlig egal, wo man gestanden hat. Man hat die Band regelmäßig vorbeifliegen sehen, jedes einzelne Mitglied. Es war ein Knaller. Im Olympiastadion habe ich mir gedacht, brauche ich keinen Golden Circle kaufen, denn in Hamburg war es ja so, alle die, die im Golden Circle standen, haben im Prinzip bloß den Arsch der Band zu sehen bekommen. Zumindest war so mein Eindruck. Dachte ich, das Geld kannst du dir sparen. Wenn ich das jetzt aber gewusst hätte, dass es so aufgebaut ist, dann hätte ich definitiv die 30, 40 Euro mehr für den Golden Circle ausgegeben und hätte ein paar schöne Bilder machen können.
1: Ja, wir reden heute die ganze Zeit schon so ein bisschen über das Metallica-Konzert im Olympiastadion, das ja am Wochenende war. 95.000 aus ganz Deutschland geführt nach Berlin gefahren, um dort in die Jahre gekommenen, kann man dazu sagen, die etwas, Metal-Dinosaurier zu sehen. Aber war trotzdem eine Urgewalt, muss man sagen. Viele waren begeistert, viele waren aber von diesem Bühnenkonzept jetzt nicht gerade so doll angetan.
2: Ich finde, es zeigt sich schon ein bisschen, es kam extrem darauf an, ob man gestanden ist oder ob man saß. Markus zum Beispiel hat noch geschrieben, er hatte einen Sitzplatz Mitte Reihe 20 und da war alles super. Und er versteht auch nicht so ganz die Aufregung rund darum, dass man sagt, man hat das Konzept doch neu entwickelt, um noch mehr Leute reinzudrücken, um noch mehr Geld zu machen mit dieser ganzen Nummer. Er schreibt, natürlich, warum denn auch nicht? Soll man das Stadion effektiv ausnutzen? Zum einen darf die Band ja ruhig Geld verdienen. Wer weiß, wie viele Tourneen die noch machen. Und für Fans sei das auch gut, weil so passen mehr Fans rein und mehr haben Ticketchancen.
1: Ja, er hat auch noch ein bisschen weiter geschrieben, dass es ja natürlich dann für die Leute, die hinten sitzen, auch ganz geil ist, weil die Bühne natürlich im Mittelpunkt steht und die Entfernung denn dementsprechend nicht durch das komplette Stadion ist, sondern eigentlich mehr in der Mitte steht. Das ist, die einen sagen so, die anderen sagen so. Letztendlich kommt es natürlich wie immer und überall drauf an, wo man steht, weil letztendlich kannst du immer noch einen 2,40 Meter Typen vor dir zu stehen haben, dann siehst du gar nichts, egal ob du nur in der ersten Reihe stehst oder nicht. Von daher, vielen Dank für eure Impression, aber ich habe ja immer noch gesagt, ich habe noch eine steile These.
2: Eine steile These,
1: wo ich denke so, So, Diana hat uns nämlich geschrieben, die Bühne war super, ich konnte alles sehen aus Reihe 29 und die Firebands waren auch toll. Sie war also begeistert und ich habe dann gefragt, hast du gestanden oder hast du auf den Rängen gesessen? Und da sagte sie, nee, gesessen, ich hasse stehen beim Konzert. Mic drop, lass ich so stehen und warte auf die Dinge, die da jetzt gleich kommen per WhatsApp 0800 0303 666. Nein, ich hasse stehen beim Konzert. Diana, ich bin sehr gespannt.

0: Montagmorgen, du hörst den Breakfast Club. Wir hoffen, dass du gut in die Woche gestartet bist, in die Rock im Park Woche. Vielleicht hast du auch schon ein bisschen Urlaub und kannst dich mit großer Vorfreude aufs Festival freuen. Jetzt freuen wir uns aber erstmal, dass die Vierter den Vertrag verlängern konnten.
1: Da ist ja einiges los nach der Saison, ist vor der Saison die Vierter mitten im Umbruch, ein paar sind schon gegangen und so weiter, ist einiges los. Jetzt gab es aber auch mal eine wichtige Vertragsverlängerung am Wochenende, die bekannt wurde. Dennis Srebeni hat nochmal für ein Jahr unterschrieben, laut Trainer Heiko Vogel, ein wichtiger Spieler, der das Spiel verstehe und auf dem man sich auf und auch wichtig neben dem Platz verlassen könne. Man sagt immer, dass er gut für die Kabine ist. In 92 Pflichtspielen hat er für die Vierter 9 Tore geschossen, 10 vorbereitet und so wie es wirkt, die meisten Fans zumindest sind mit der Entscheidung auch hochzufrieden.
0: Ja, und wenn du Flora hier vermisst, die ist gerade auch nicht in der Kabine, auch wenn sie immer für gute Stimmung in der Kabine sorgt. Die hat nämlich gerade Urlaub.
1: Kämpft
0: um ihre Vertragsverlängerung. Ja, und ist aber am Mittwoch wieder da. Julian, wie lange hat Julian eigentlich noch Urlaub?
1: Die ganze Woche noch.
0: Ist ja eine Frechheit. Wer hat denn
1: die nämlich? Ne? Wer macht denn den Dienstplan?
0: Du, ne?
1: Ach Mist.
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9: Im Studio Michael Bottlick. Heftige Unwetter haben gestern Teile Bayerns erwischt. Bäume sind umgestürzt, Autos beschädigt worden und auf der A3 bei Fellburg sind 3 Strommasten umgeknickt. Rund 1500 Haushalte waren ohne Strom. Die Polizei in Mittelfranken hat allein 63 Einsätze gefahren. Besonders gefährlich waren dabei die sogenannten Downbursts. Lokale Fallwinde sind das, die ähnlich zerstörerisch wie kleine Tornados wirken können. Und auch in den nächsten Tagen drohen weitere Gewitter in Franken. Eine knappe Mehrheit der Deutschen glaubt nicht, dass die Union mit einem anderen Kanzler besser dastehen würde. 53% sagen nein, 41% sagen ja.
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9: Metallica haben am Wochenende das letzte Deutschland-Konzert der aktuellen Tournee gespielt. Im Berliner Olympiastadion wurde mit 95.000 Zuschauern ein neuer Besucherrekord aufgestellt. Es war das größte Stadionkonzert, das je in Deutschland gespielt wurde. Soweit die StarFM-Schlagzeilen. Ausführliche Nachrichten bei StarFM wieder in einer halben Stunde.
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0: Einen wunderschönen guten Morgen. Morgen an diesem Montagmorgen. Flora 2 Tage nicht da, die macht ein bisschen Geburtstagsfeierei, eieiei. Deswegen schauen wir ein bisschen auf die Temperaturen. 16 Grad haben wir im Moment. Das Ganze noch ziemlich stark bewölkt, aber die Sonne kommt und zeigt sich im Laufe des Tages bei um die 23 Grad. Rock im Park Woche, das heißt, wir schauen ein bisschen ausführlicher rauf, sehen morgen 25 Grad, ja, alle allerdings leichter Regen und Gewitter möglich, also das Camp auf jeden Fall ein bisschen wetterfest machen. Mittwoch 20 Grad, Sonne, Wolken, Donnerstag kommt der leichte Schauer nochmal ein bisschen zurück, da kann es ebenfalls regnen bei 19 Grad. Allerdings Freitag, Samstag, Sonntag, da wo es drauf ankommt, 19, 20, 24 Grad, angenehme Temperaturen bei nice. Sonne, Wolken und Stand jetzt keinem Regen.
1: Stand jetzt auch kaum Verkehrsmeldungen. Man merkt, dass mal Ferien sind. Du kommst gut durch. Da hat sich der Marc gemeldet.
11: Ja, servus, hier ist der Marc. Ich bin gerade durch Burgstall gefahren und am Ortseingang in die, glaube 30er-Zone war es, steht ein Blitzer. Grauer Caddy rechts am Straßenrand. Direkt am Ortseingang. Bitte aufpassen und einen schönen Tag euch.
0: Danke, ebenso.
1: Danke, Marc. Weitere Blitzer an der Jansenbrücke. An der Fürtherstraße wird geblitzt, an der Vogelweierstraße. Dann noch rüber nach Fürth-Unterführberg an der Unterführberger Straße. Und auch der in Feuchtach aktiv auf der Hauptstraße. Vielen Dank an alle, die etwas gemeldet haben, an alle Star Ranger. Wenn du noch was hast, gerne eine Nachricht schicken an die 0800 0303 666.
0: Ja, ordentlicher Rockblock jetzt unter anderem mit den italienischen Vertretern vom ESC damals. Måneskin, Babyset, vorher aber noch eine Runde Fall Out Boy. Sugar, we're going down. Und an dieser Stelle, na denn, mach mal lauter Kienzle.
1: Aber ordentlich.

0: Ebenfalls bei Rock im Park, Rock am Ring am Start, Papa Roach, Wake Up Callin. Wir sind alle natürlich voller Vorfreude auf die Festivalsaison, die dann wirklich so richtig startet. Meine ganze Timeline ist alles schon voll. Ich bin schon so richtig schön im Fieber drin, im Festivalfieber.
1: Sehr gut.
0: Und freue mich. Aber ich bin auch im Fieber, wenn es darum geht, mit welchem Song wir die Sendung beenden. Denn da bist du nämlich gefragt die ganze Zeit, mit welchem Song gehen wir denn rein. Und wir lassen mal Marc stellvertretend für den Gewinnersong sprechen.
2: Guten Morgen, ihr Lieben. Zur Frage, ob Sonnenbrille oder Summertime Blues, ganz klar das Erste. Denn die Frage nach der Sonnenbrille erinnert mich die ganze Zeit daran, was ich gerade nicht habe, gerne hätte, dringend bräuchte. In diesem Sinne, schönen Tag für euch. Ciao.
0: Tja, Marc, vielen Dank dafür. Dank an alle, die da mit abgestimmt hat. Deswegen, Wolfram, es geht ja nicht um uns. Ja?
1: Ist schon okay.
0: Aber
1: du hast die Strichliste gemacht, weil Flo heute nicht da ist. Und zufällig hat natürlich der Song gewonnen, den du uns reingeschickt hast.
0: Sehr gerne nach. 60-40. Es war aber ein ständiges Auf und Ab. Mal hast du geführt, mal ich und so. Aber ich wollte nur sagen, ich habe gewonnen. So. Hier ist ZZ Top, hier ist Cheap Sunglasses.

0: Ach, ich liebe diesen Song. Mega geiler Groove, mega geiler Rhythm, mega absolut, geile absolut. Gitarrenarbeit. Das waren ZZ Top und Sheep Sunglasses hier bei Star von Maximum Rock. Flora nicht da, deswegen heute das Gedicht von von Wolfi.
1: Oh Gott, tja. Damit habe ich nicht gerechnet.
0: Sehr gut.
1: Ja. Noch hängt der Sonntag schwer im Sinn. Doch frischer Tatendrang drängt sich dahin. Es wird eine tolle Woche sein, denn wir sind alle mit Rock im Park sehr fein. Am Wochenende geht es mächtig ab, da freuen wir uns. Und ich sag das Gedicht jetzt ab. Okay, es war genauso schlecht wie ins Floma.
0: Ich wollte gerade sagen, und du beschwerst dich immer über Flo, von daher lassen wir das lieber. Freunde, das war's mit dem Breakfast Club. Wir hören uns morgen wieder natürlich. Kommt gut durch den Tag. Hier ist Seether und Remedy.

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15: Im Studio Michael Bottlick. Die großen KI-Firmen stellen die Folgen ihrer Technik fürs Klima besser dar, als sie tatsächlich sind. Zu diesem Ergebnis kommt jetzt eine Untersuchung von mehreren Nichtregierungsorganisationen. David Riemer berichtet.
16: Positive Auswirkungen auf das Klima gibt es laut Studie vor allem bei älteren KI-Anwendungen, beispielsweise für Wettervorhersagen. Der aktuelle KI-Boom wird aber vor allem durch Programme wie ChatGPT, Copilot oder Gemini ausgelöst. Sie erstellen Texte, Bilder oder Videos und benötigen dafür sehr viel Strom und Wasser. Die Autoren der Untersuchung fanden keinen Beleg dafür, dass diese Programme den Ausstoß von Treibhausgasen deutlich verringern. Deshalb sprechen sie von Greenwashing, also von irreführenden Aussagen über angebliche Umweltvorteile.
15: Heftige Unwetter haben gestern Teile Bayerns getroffen und zahlreiche Schäden hinterlassen. Mehr aus der Nachrichtenredaktion.
17: Betroffen waren vor allem Mittelfranken, das Nürnberger Land, die Landkreise Neumarkt und Roth sowie Schwabach. Polizei und Feuerwehr rückten allein in Mittelfranken zu 63 Einsätzen aus. Auf der A3 bei Fellburg haben Sturmböen 3 Strommasten umgeknickt. Rund 1500 Haushalte waren zeitweise ohne Strom. Ein Baum stürzte auf eine Gaststätte in Weinzell. Der Schaden wird auf 15.000 Euro geschätzt. Besonders gefährlich waren dabei die sogenannten Downbursts. Das sind lokale Fallwinde, die ähnlich zerstörerisch wie kleine Tornados wirken können. Und auch in den kommenden Tagen erwartet der Deutsche Wetterdienst Gewitter für Franken.
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15: Der Deutsche Fußballbund gibt die Frauenbundesliga ab. Ab Juli 2027 übernimmt der Ligaverband FBL die Verantwortung für die Liga. Nach einem Modell, das sich an der DFL im Männerfußball orientiert. Über 20 Millionen Euro sollen in den kommenden 7 Jahren vom DFB an den FBL fließen. Soweit das Neueste aus dem Star FM News Center.
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18: Na, so knappe 17 Grad haben wir aktuell in Nürnberg, in Fürth und auch in Feucht. Heute, leider nicht so schönes Wetter, aber das hatte ich dir ja letzte Woche schon gesagt. Ne? Die ganze Woche ist voll mit Regenschauern und vielen, vielen Wolken. Maxi-Temperaturen heute liegen so bei 23 Grad, die Regenwahrscheinlichkeit bei 55%. Wobei wir sagen müssen, das geht ja heute eigentlich noch, denn die restlichen Tage der Woche, die liegen so bei 85%. Das heißt, also heute Nacht Regen bei 11 Grad, morgen und für den Rest der Woche, ich beschränke mich mal auf bis einschließlich Freitag, Temperaturen so um die 20 bis 26 Grad, das geht eigentlich, aber wie gesagt, immer viele Wolken, immer wieder Regen und Gewitterschauer zwischendurch. Wir gucken auf die Straßen und sehen die A3 Richtung Nürnberg zwischen Neumarkt Ost und Neumarkt in der Oberpfalz. Vorsichtig, hier liegt ein Unterlegkeil auf der Fahrbahn und ansonsten rollt es. So wie es soll. Es blitzt aber auf der A3 Höhe Erlangen in Anwanden, auf der Schwabacher Straße in Burgstall, Verbindungsstraße Richtung Tuchenbach. Jede Menge Blitzer in Nürnberg, Fürther Straße zum Beispiel, statt einwärts Höhe Amtsgericht, in Nürnberg in der Seckendorfstraße statt einwärts, es blitzt in der Marienbergstraße und in der Alfred-Rohrmüller-Straße. Dann weitere Blitzer in Seukendorf, in der Siegelsdorfer Straße Richtung Kardolsburg. In Fürth blitzt es in der Zirndorfer Straße, wenn du von Zirndorf kommst, Richtung der Südwesttangente und in der Sacker Hauptstraße. So, jetzt bist du dran. Kommt dein Part. Hast du noch was gesehen? Dann gerne anrufen bitte oder mir weiterhin kostenlos deine WhatsApp-Sprachnachricht schicken an die 0800 0303 666. Vielen Dank, komm gut durch und hab eine gute Fahrt.
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18: Und da ist er wieder, Thomas, da eine Frage für dich am Start, denn in dieser Woche ist Burner noch im Urlaub. Ja gut, außer am Samstag natürlich und am Sonntag am Rock im Park Wochenende, da ist er natürlich vor der Bühne und wird uns berichten, was da alles so abgeht. Also, Grüße in den Urlaub immer noch zu Burner. Ich bin für dich am Start in den kommenden 5 Stunden Star FM at Work und habe uns natürlich das neue Album der Woche mitgebracht, Trink aus, wir müssen gehen, von den Toten Hosen. Ja, lachen ist und weinen ist Auge. Klar, freue ich mich auf die neuen Songs. Klar bin ich traurig, dass es das letzte Album ist. Aber dazu kommen wir gleich. Legen wir jetzt erstmal los mit Maximum Rock von Smashing Pumpkins. Zum Beispiel. Blackstone Cherry habe ich dabei. Ringing in my head. Das geht vielen am Montag früh so. Bon Jovi sind dabei. Mit Bad Medicine, da geht's zurück in die 80er, ins Jahr 88, direkt nach Jet. Are you gonna be my girl? Happy Monday.

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0: I'm just a kid, Maximum Rock von Simple Plan, hier bei Staffen at Work. Ich bin Thomas, wünsche dir einen wunderschönen Montagvormittag, viel Spaß auf der Arbeit, schön, dass du mit dabei bist und du entscheidest bei uns wieder den Maximum Rock.
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0: Ja, das machst du nicht nur in den Star FM Rock Top 30 jeden Freitag in deinen Rock Charts, sondern das machst du jetzt auch bei den Rock Talents. Wir kümmern uns wieder um den Rocker-Nachwuchs, haben hunderte von Einsendungen bekommen für die Rock Talents und ey, kümmert sich persönlich zusammen mit unserem Musikchef Jakob Kranz um diesen Rocker-Nachwuchs. Ja, gibt immer zwei Bands zur Auswahl. Jede Woche gibt es die Votings und Donnerstag gibt es dann die Siegerband in der Show von A. Wird dann in voller Länge gespielt. Dein Song im Radio, erstmal das und dann nachher wahrscheinlich der nächste Live-Auftritt vor Hunderttausenden von Leuten. So Metallica-mäßig, weißt du so? Ja, das ist jetzt der Anfang hier. Zwei Bands stehen also jetzt gerade im Voting. Crimson Bloom, vierköpfige Alternative-Pop-Rock-Band aus Krefeld, die so klingen.

0: man ja heutzutage so auch so an Followern auf Instagram gemessen wird. Ne? Die Band hat knapp 4600 Follower auf Insta, über 10.000 monatliche Hörer bei Spotify. Ihr habt 30 Sekunden Zeit, Crimson Bloom, euch mal kurz vorzustellen und so ein bisschen die Werbetrommel zu rühren, dass wir noch schnell voten sollen für euch.
1: 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Ab jetzt könnt ihr für uns abstimmen beim Star FM Rock Radio. Unsere aktuelle Single Walk Away steht zur Verfügung. Wir haben Bock, Leute, macht es!
0: So, dann macht es. Und das gleiche gilt für die nächste Band, denn gegen Crimson Bloom treten an Roxton. Das ist so Alternative Rock aus Oberbayern und sie klingen so. Roxton, ja. Achso, auch hier die Follower auf Instagram. 240, das ist ein bisschen weniger, ne? 5000 monatliche Hörer bei Spotify. So, und auch Roxton möchte ich jetzt gerne mal die Gelegenheit geben, sich 30 Sekunden maximal vorzustellen und ein bisschen die Werbetrommel zu rühren fürs Voting. Also, auf die Plätze, fertig. Los geht's.
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0: So, dann gucken wir doch mal auf die aktuellen Voting-Ergebnisse. Wie gesagt, ist ja noch nicht vorbei, ne? Bis Donnerstag hast du ja noch Zeit zu voten für Roxton oder Crimson Bloom. Also Crimson Bloom haben, ich sag's mal vorsichtig, 14,4% deiner Stimmen. Roxton den Rest 85,6%. Also da ist noch Luft nach oben bei beiden Bands, ne? Vor allem bei Crimson Bloom. Schnell rein in die StarFM-App, starfm.de, geh mal auf die Rock Talents, hör dir die Bands nochmal in Ruhe an und dann gib nochmal deine Stimme. Ab Donnerstag läuft die Siegerband dann bei A im Radio in ihrer Show. Ach so, ganz wichtig, weil ja viele mal sagen, kann ich mich da noch bewerben? Natürlich, auch da, ne? Alles in der App und auf starfm.de. Die Aktion fängt ja gerade erst an.

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0: Das ist Maximum Rock von Van Halen, Can't Stop Loving You. Na klar, von wem denn sonst? Ich wünsche dir einen wunderschönen Montag vom Mittag. Du bist mittendrin hier in Star FM at Work und wir haben ein neues Album der Woche am Start.
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0: So, und jetzt muss ich mir aber doch ein Tränchen verkneifen, ne? Und es ist schon das zweite, denn als ich die neue Hosen-Doku gesehen habe, da ging es mir auch schon so und Campino hat ja dann am Ende auch geweint, ne? Ich meine, das darf doch nicht wahr sein, oder? Die Toten Hosen wollen keine weiteren Alben mehr aufnehmen und unser aktuelles Album der Woche ist das letzte der Band. Ich meine, das ist schon traurig, ne? Finde ich jedenfalls. Trink aus, wir müssen gehen. Der Name ist Programm, aber die Jungs scheinen auch müde geworden zu sein, denn es kommt 9 Jahre nach Laune der Natur.
2: Ja, diese 9 Jahre, die haben uns selber verwundert. Man muss zu unserer Entlastung sagen, dass dazwischen diese Corona-Phase war. Wir hatten Spaß, nebenbei so ein kleines Projekt zu machen, diese Mercy Beat Platte, wo wir also auch Coverversionen gespielt haben. Das war ein großer Spaß. Wir hatten kurz davor eine Unplugged-Platte vorbereitet, weil wir eigentlich auf Tournee gehen wollten zu dieser Zeit. Es ist also immer was los gewesen. Dann kam unsere 40-Jahres-Feier. Da war ein Album mit 5, 6 neuen Songs. Also es ist nicht so, dass wir jetzt 9 Jahre unsere Instrumente nicht angeguckt hätten oder so. Aber dass es dann für so einen größeren Schwung neuer Songs Zeit gebraucht hat, das ist uns zwar sehr stark erst später bewusst geworden, aber stand dann irgendwann an und jetzt haben wir 2 Jahre dann wirklich gewusst, was Sache ist und eigentlich auch seit 2 Jahren für uns geahnt, dass das so die letzte reguläre Scheibe werden könnte.
0: Hat uns Campino im Star FM Interview erzählt. Und damit schließt sich fast 45 Jahre nach ihrer Gründung 82 der Kreis und ich kann mir die Frage nicht verkneifen, ist es denn wirklich das letzte Album, Campino? Wirklich jetzt?
2: Es ist einfach so, dass ich für mich glaube, wenn es uns auf den Fingern brennt oder so, dann kann man immer noch mal ein Stück droppen oder so, wie man das heutzutage halt so macht. Oder irgendwas raushauen oder vielleicht für einen Film eine Musik herstellen. Aber dass wir so ein geschlossenes Album rausbringen, wo wir so über die letzten Jahre reflektieren und das verarbeiten, was uns geschehen ist, das wird auf keinen Fall mehr kommen.
0: 16 Songs sind drauf auf dem Album und dann gibt's ja dann noch das Bonusalbum Alles muss raus mit 25 Coversongs mit Kolleginnen und Kollegen, die der Band wichtig sind oder ans Herz gewachsen sind, ne?
2: Mit wem haben wir bisher noch nicht zusammengearbeitet? Was brennt uns besonders auf der Seele? Es sollte diesmal kein Konzept sein, also nur englische Bands oder nur deutsche Sachen. Es sollte inhaltlich alle Genres sprengen, sondern es war die freie Lust, Menschen zu treffen und Freunde da reinzuholen, aber auch Vorbilder und dann wilden Mix zu veranstalten. Und auf dem Weg sozusagen, währenddem wir schon Gäste eingeladen hatten, wurde die Gästeliste immer länger und größer und uns fiel ein, wen wir noch vergessen hatten und so weiter. Am Ende sind wir dann bei 25 Stücken gelandet. Ist ja alles gut und schön, aber seitdem das fertig ist, denke ich immer nur daran, wen wir alles vergessen haben und das ist erschütternd. Also wenn es nach mir ging, würden wir jede Woche so eine Platte rausbringen mit irgendwelchen Leuten, deren Musik wir toll finden. Billy Bragg, wieso ist Billy Bragg nicht da drauf? Tom Robinson, wir hätten ja auch Blondie mal anrufen können und wenigstens fragen können, ob sie Lust hat oder so. Also es ist noch eine Menge da offen für andere Leute, das nachzuholen.
0: Siehste, kommt also vielleicht doch nochmal was, ne? Wir hören jetzt aber mal rein ins Trink aus, wir müssen gehen Album und zwar in Nur nach vorn.
3: Hi, hier ist der Campino von den Toten Hosen. 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

Mona von Die Toten Hosen von ihrem, wie es aussieht, letzten Studioalbum Trink aus, wir müssen gehen. Ist aktuell unser Album der Woche. Sag uns gerne mal deine Meinung, wie dir das Album gefällt. Schick einfach eine WhatsApp-Sprachnachricht los, 0800 303 06 66. Donnerstag kannst du es gewinnen, das Album wieder. Und übrigens den kompletten Rock Talk mit Campino, den kannst du ja jetzt schon in der Star FM Mediathek, in der App und auf unserer Webseite nachhören. Die nächsten Tracks nachher 3:30.

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5: Im Studio Michael Bottlick. Wenn es in Deutschland um soziale Leistungen geht, dann gibt es häufig Streit über die Ansprüche. Und dieser Streit landet dann immer häufiger vor Gericht. Die Sozialgerichte in Deutschland verzeichnen nach Angaben des Deutschen Richterbunds im vergangenen Jahr mehr als 300.000 neue Fälle. Tanja Wagner.
6: Die meisten neuen Verfahren gab es in NRW, gefolgt von Bayern und Baden-Württemberg. Egal ob Bürgergeld, Arbeitslosengeld, Elterngeld oder Pflegeversicherung. Zwischen Betroffenen und den zuständigen Ämtern gehen die Meinungen über die zustehenden Leistungen mittlerweile häufig auseinander. Das wird wegen des Umstiegs auf die neue Grundsicherung nächsten Monat und all den angekündigten Reformen zum Sozialstaat sicherlich nicht besser, heißt es vom Richterbund. Nötig sei deshalb mehr Personal an den Gerichten.
5: Laut einer AOK-Auswertung bleiben berufstätige Frauen nach wie vor deutlich häufiger zu Hause, wenn ihr Kind krank ist. Fast 3/4 der Kinderkrankentage, 73%, haben im vergangenen Jahr Frauen genommen, Männer nur 27%. AOK-Chefin Carola Reimann sieht darin eine weiterhin ungleiche Verteilung der Familienarbeit und wünscht sich, dass Männer häufiger von ihrem Rechtsanspruch Gebrauch machen. Der liegt übrigens bei 15 Tagen pro Kind und Elternteil im Jahr. Die Krankenkasse zahlt dabei 90% des Nettoverdienstes.
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5: 2 Wochen vor dem WM-Auftakt gegen Curaçao hat die deutsche Fußballnationalmannschaft das vorletzte Testspiel deutlich gewonnen. In Mainz setzte sich die Mannschaft von Julian Nagelsmann mit 4:0 gegen Finnland durch. Thomas Bremser.
7: Die deutsche Mannschaft macht alles dafür, dass die WM-Euphorie steigt im Land. Viel Spielfreude, viel Dominanz und am Ende viele Tore. Auch wenn das erste erst nach etwas mehr als einer halben Stunde fällt. Durch den überragenden Dennis Undav. Mit 2 Toren und einer Vorlage macht er hier in Mainz definitiv Werbung für die WM-Startelf. Genauso wie der 18-jährige Lennart Karl. Allerdings auch gegen harmlose Finnen. Mit dem 4:0 im Gepäck geht es am Dienstag in die USA. Dann startet offiziell die WM-Mission.
5: Soweit das Neueste aus dem StarFM News Center.
8: Danke dir.
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8: Wolkige 17 Grad haben wir aktuell in Fürth, in Erlangen und in Herzogenaurach. Heute gibt es Schauer, einzelne Gewitter und die Höchsttemperaturen werden heute so bei 23 Grad liegen. Heute Nacht dann auch bei 14 Grad, wieder einzelne Gewitter. Die nächsten Tage bleiben leider genauso unbeständig. Ziemlich mild, eigentlich ganz schön von den Temperaturen her, aber vom Wetter, nachts um die 10 bis 11 Grad. Morgen am Dienstag Regengewitter bei 26 Grad. Mittwoch, Donnerstag Regengewitter bei 20, 21 Grad. Aber, und das ist das Gute, ja, das Rock im Park Wochenende, das ist auf jeden Fall gerettet, wie es aussieht, mit 5 bis 8 Stunden Sonne, relativ beständiges Wetter, 22 bis 25 Grad am Rock'n'Park-Wochenende. Das ist doch schon mal was, ne? Da wird der Boden nochmal gut getränkt, aber ansonsten wird das Wetter von oben her zumindest erstmal trocken. So, die Straßen, die B14, die Ansbacher Straße. Hier brauchst du 5 Minuten im Stop-and-Go zwischen Stein und der Rednitzstraße und auf der A73 von Bamberg Richtung Nürnberg. Ja, knapp 10 Minuten, 1 Kilometer Stau zwischen Fürth-Steinach und Fürth-Ronhof. Geblitzt auf der A3 Höhe Erlangen, dann in Nürnberg von der Tannstraße Richtung Maximilianstraße, in der Fürther Straße stadteinwärts Höhe Amtsgericht, in der Seckendorfstraße stadteinwärts, in der Marienbergstraße und in Nürnberg in der Alfred-Rohrmüller-Straße. Und dann haben wir Blitze in Fürth, Zirndorfer Straße, wenn du von Zirndorf kommst, Richtung Südwesttangente und in Fürth in der Sacker Hauptstraße. Hast du noch was für die Liste, ruf gern durch oder schick deine WhatsApp-Sprachnachricht direkt an die 0800 0303 666. Vielen Dank, komm gut durch und hab eine gute Fahrt.
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8: Und da bin ich. Ich bin's, Thomas der alte Franke, für dich am Start mit der nächsten Stunde, nächsten Runde StarFM At-Work. Ich hoffe, du hattest bisher einen schönen Montag, ne? Naja, so ein Montag ist immer so ein kritischer Arbeitstag, ne? Aber ich tue das Beste, um dich gut zu unterhalten auf der Arbeit, egal wo du gerade deine Arbeit verrichtest und auch im Homeoffice oder wenn du gerade frei hast heute. Ich habe den passenden Maximum Rock für dich dabei, um dich gut durch den Montag zu bringen. Und die Infos, gleich die Rock News. Außerdem dabei Pat Benatar, Black Keys, Pearl Jam und jetzt Corey Taylor mit Beyond. Lass dich nicht ärgern, hab einen schönen Montag.

0: Staffen mit Work ist an. Schön, dass du mit dabei bist. Einen wunderschönen Montagvormittag wünsche ich dir. Zeit für ein paar Rock News.
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0: Und da kommen wir natürlich zu dem Ereignis am Wochenende, zu Metallica. Die haben am Samstag das letzte Deutschlandkonzert der aktuellen Tour in Berlin gespielt, im Berliner Olympiastadion mit 95.000 Besuchern. Dabei auch noch einen neuen Besucherrekord aufgestellt. Das größte Stadionkonzert, das es je in Deutschland gegeben hat. Jenna war auch mit dabei.
2: Einen wunderschönen guten Morgen, die Jenna hier. Wir waren auch bei Metallica im Olympiastadion und letztes Jahr bei Metallica in Hamburg und muss dem Vorredner leider recht geben. Die Sicht im Infield war ja gar nicht so prickelnd. Also selbst mein Mann, der 1,98 groß ist, hat, weiß nicht, die Band Mitglieder vielleicht 2-3 Mal gesehen und ich mit meiner 1,68 glaube ich ganze 2 Mal. Ich war ganz stolz und aufgeregt. In Hamburg war es wesentlich geiler, denn da hatte man tatsächlich eine drehbare Bühne. Also es war völlig egal, wo man gestanden hat. Man hat die Band regelmäßig vorbeifliegen sehen, jedes einzelne Mitglied. Es war ein Knaller. Im Olympiastadion habe ich mir gedacht, brauche ich keinen Golden Circle kaufen, denn in Hamburg war es ja so, alle die im Golden Circle standen, haben im Prinzip bloß den Arsch der Band zu sehen bekommen. Zumindest war so mein Eindruck. Dachte ich, das Geld kannst du dir sparen. Wenn ich das jetzt aber gewusst hätte, dass es so aufgebaut ist, dann hätte ich definitiv die 30, 40 Euro mehr für den Golden Circle ausgegeben und hätte ein paar schöne Bilder machen können. Nichtsdestotrotz ist das Olympiastadion mit Abstand eine der geilsten Locations, die man besuchen kann für Konzerte. Also akustisch, optisch, absoluter Kracher, hat mega Spaß gemacht.
0: Tja, also gab trotzdem immer wieder Kritik zur Bühnengestaltung von Metallica im Olympiastadion. Warst du auch da? Dann gerne weiterhin mit deinen Sprachnachrichten. Wie hast du es empfunden? 0800 0303 666. Dann gibt's eine wichtige Änderung für Musikclubs in Deutschland. Aktuell gelten die nämlich rechtlich als sogenannte Vergnügungsstätten und haben den gleichen Stellenwert damit wie Wettbüros, Spielotheken, Sexkinos. Das soll sich jetzt ändern. Das Bundeskabinett hat eine Änderung im Baugesetzbuch beschlossen, wodurch Musikclubs in Zukunft als Kulturorte gelten sollen. Und dadurch könne man diese unter Auflagen auch in bestimmten Wohn- und Gewerbegebieten betreiben, wo das bisher nicht möglich ist. Ziel des Ganzen, der Schutz und der Ausbau der Live-Musikszene in Deutschland. Und das ist doch eine gute Geschichte. Dann kommen wir zu Linkin Park. Die spielen heute und Mittwoch die ersten Deutschlandkonzerte 2026 in Hamburg. Aktuell gibt es wieder Rückläufer-Tickets und die letzten Kontingente wurden freigeschaltet. Auch auf den offiziellen Fan-Sales der Ticketanbieter findest du noch zahlreiche Tickets in allen Kategorien, oft auch noch zum Originalpreis. Am Wochenende treten Linkin Park dann als Headliner von Rock im Park und Rock am Ring auf. Nächste Woche gibt es da noch 2 Konzerte in München. Auch hier gibt es aktuell noch Tickets. Und Muse haben am Wochenende eine weitere Auskopplung von kommendem Studioalbum The Wow Signal angekündigt. Am Freitag wird der Song Night Shift Superstar rausgebracht. Es ist dann schon das 5. von 10 neuen Liedern, die wir jetzt schon kennen. Am 26. Juni gibt es das neue Muse-Album The Wow Signal. Soweit erstmal deine Rock News.
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0: YouTube war das gerade mit Where the Streets Have No Name hier bei StarFM at Work. Kümmern wir uns mal um diese Woche und deine Events.
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0: Ja gut, muss ich jetzt sagen, ist ja nichts los. Es ist halt die Rock im Park Woche, da ist traditionell wenig anderes geboten in der Region. Aber wenig heißt ja nicht gar nichts, ne? Denn Dienstag präsentieren wir dir Anthrax. Seit 45 Jahren sind die schon unterwegs. Wir hören mit Metallica, Megadeth und Slayer zu den sogenannten Big Four im Thrash Metal. Im September kommt ihr erstes Album seit 10 Jahren raus. Vielleicht spielen sie auch schon den einen oder anderen Song davon im Löwensaal in Nürnberg, im ausverkauften Löwensaal in Nürnberg am Dienstag. Wir haben dich schon auf die Star vom Gästeliste gesetzt, haben dir die Free-Tickets geschenkt. Support gibt's von Decapitated Death Metal aus Polen. Also da wird der Löwensaal aber brennen. Ne? Dienstag also Anthrax zusammen mit Decapitated aus Polen. Von Mittwoch bis Sonntag dann das Fränkische Bierfest im Burggraben Nürnberg. Knapp 40 Brauereien sind am Start aus Franken. Dazu in diesem Jahr 4 Gastbrauereien aus Belgien. Dazu wie immer großes Essensangebot und viel Live-Musik. Alle Infos gibt's im Netz auf bierfest-franken.de. Ich sag ja, wenig los, aber nicht gar nichts. Viel Spaß.

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17: Im Studio Michael Bottlick. Die großen KI-Firmen stellen die Folgen ihrer Technik fürs Klima besser dar, als sie tatsächlich sind. Zu diesem Ergebnis kommt jetzt eine Untersuchung von mehreren Nichtregierungsorganisationen. David Riemer berichtet.
18: Positive Auswirkungen auf das Klima gibt es laut Studie vor allem bei älteren KI-Anwendungen, beispielsweise für Wettervorhersagen. Der aktuelle KI-Boom wird aber vor allem durch Programme wie ChatGPT, Copilot oder Gemini ausgelöst. Sie erstellen Texte, Bilder oder Videos und benötigen dafür sehr viel Strom und Wasser. Die Autoren der Untersuchung fanden keinen Beleg dafür, dass diese Programme den Ausstoß von Treibhausgasen deutlich verringern. Deshalb sprechen sie von Greenwashing, also von irreführenden Aussagen über angebliche Umweltvorteile.
17: Laut einer AOK-Auswertung bleiben berufstätige Frauen nach wie vor deutlich häufiger zu Hause, wenn ihr Kind krank ist. Fast 3/4 der Kinderkrankentage, 73%, haben im vergangenen Jahr Frauen genommen, Männer nur 27%. AOK-Chefin Carola Reimann sieht darin eine weiterhin ungleiche Verteilung der Familienarbeit und wünscht sich, dass Männer häufiger von ihrem Rechtsanspruch Gebrauch machen. Der liegt übrigens bei 15 Tagen pro Kind und Elternteil im Jahr. Die Krankenkasse zahlt dabei 90% des Nettoverdienstes.
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17: Bevor die Fußballnationalmannschaft morgen zur WM in die USA reisen wird, gibt es heute noch ein weiteres Testspiel gegen Finnland. Dieses Mal sollen die Spieler auf dem Platz stehen, die gestern beim 4:0-Sieg nicht oder nur kurz zum Einsatz gekommen sind. Was sich Bundestrainer Julian Nagelsmann davon verspricht, weiß Thomas Thonfeld.
10: Ja, er will den Spielern, die gegen Finnland nicht gespielt haben, nochmal etwas ernsthaftere Spielpraxis geben, als wenn man nur untereinander spielt. Nagelsmann hatte ja gestern nur 4-mal gewechselt, also nicht so oft wie in Testspielen eigentlich möglich, hat also den Fokus doch eher aufs Einspielen gelegt, statt auf Durchwechseln. Naja, und da kam es ihm offenbar gelegen, dass die Finnen auch gesagt haben, okay, lasst uns das machen. Und es sind ja auch ein paar hundert Fans dabei auf dem DFB-Campus und für die ist das natürlich dann auch nochmal ein bisschen was anderes als ein Training.
17: Soweit das Neueste aus dem StarFM News Center.
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19: 18 Grad, knapp drüber, messen wir gerade in Nürnberg, in Cadolzburg und in Allersberg. Viele Wolken sind gerade unterwegs und so richtig blaue Flecken am Himmel sehe ich jetzt gerade nicht. Wir gucken mal auf die StarFM-Prognose. Es bleibt durchwachsen. Heute Nacht bleibt es trocken, das ist eine gute Nachricht. Morgen aber auch schon wieder 75% Regenwahrscheinlichkeit. Heute maximal, habe ich noch gar nicht gesagt, 23 Grad mit so 50% Regenwahrscheinlichkeit. Morgen 26 Grad, Regenwahrscheinlichkeit liegt bei fast 80%. Dann, es bleibt für den Rest der Woche eigentlich so bis einschließlich Freitag so 20, 21 Grad, immer wieder viele Wolken, zwischendurch ein bisschen Sonne, Gewitter örtlich. Und dann kommt das Rock im Park Wochenende und das sieht eigentlich ganz gut aus. Und das ist doch mal die Hauptsache, oder? Nachts so zwischen 7 und 10 Grad, hier und da nochmal ein kleiner Regenschauer. Am Tage, ja, so, es bleibt überwiegend trocken, sagen wir es mal so, 22 bis 25 Grad, so eine 50-50 Chance auf kleinere Regenschauer. Aber die großen Unwetter, die bleiben auf jeden Fall aus und es wird vom Wetter her gar nicht mal so schlecht bei Rock im Park. Dann gucken wir mal auf die Straßen, sehen die B470 von Bad Windsheim Richtung Höchstadt-Aitsch. Hier brauchst du so zwischen 5 und 10 Minuten im dichten Verkehr zwischen Bad Windsheim und Ipsheim. Und die A9 Richtung Nürnberg, ja, Stop and Go 5 Minuten zwischen Kreuz Nürnberg und Nürnberg-Fischbach. Ansonsten rollt alles. Gebetswürste in der Würzburger Straße statt auswärts, in Zirndorf auf der Fürther Straße, in Nürnberg in Bremstraße Richtung Dr. Luppeplatz, von der Tannstraße Blitzes Richtung Maximilianstraße und in Nürnberg in der Katzwanger Hauptstraße. Jetzt kommt wieder dein Part, wenn du noch was entdeckt hast, Stausblitzer, gerne her damit, packen wir es rauf auf die Liste, ruf mich an oder schick mir einfach kostenlos weiter deine WhatsApp-Sprachnachricht an die 0800 0303 666. Vielen Dank jetzt schon mal dafür, komm gut durch, hab eine gute Fahrt.
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19: Schönen Montag nach wie vor. Ab geht's in die nächste Stunde StarFM at Work. Ich hoffe, du hast viel Spaß bei allem, was du gerade tust. Ja, Montag, Arbeit, das ist immer mit Spaß so eine Sache, ne? Aber ich bin Thomas, tu wieder das Beste dafür, dass wir alle zusammen Spaß auf der Arbeit haben. Bernd hat sowieso Spaß, die ist im Urlaub, wir teilen uns ja diese wundervolle Show. Also, ab geht's. Was ändert sich eigentlich ab heute? Ja, wir haben den 1. Juni, meteorologischer Sommeranfang. Das Wetter ändert sich hoffentlich zum Besseren. Und es ändert sich noch was, ja? Wenn die Sonne wieder scheint, kannst du zum Beispiel deine Solarenergie teilen mit dem Nachbarn und er mit dir und so, ne? Und noch viel, viel mehr Änderungen. Also, alles, was sich für dich ab 1. Juni ändert, gibt es gleich. Und wir gucken mal auf die Rockcharts, die Star vom Rock Top 30. The Mastering of Disaster hier quasi. Gleich bei mir im Studio. Ich soll uns mal erzählen, was hier so neu ist und was sich da getan hat in der Spitze der Rock Top 30. Klären wir auch gleich. Jetzt erstmal Kings of Leon dabei. Use Somebody, AC/DC. Wir läuten die Höllenglocken. Hellspells gibt's gleich noch. Good Charlotte und Like It's Her Birthday.

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0: Master of Disaster, Takeda waren das gerade hier bei Starfam at Work. Zauberhaften Montag wünsche ich dir. Wir haben meteorologischen Sommeranfang und wir haben den 1. Juni.
1: Achtung, Änderung.
0: Und da ändert sich ein bisschen was für dich. Der Widerrufsbutton in Online-Shops, der kommt jetzt. Also du hast online was gekauft und es dir dann doch wieder anders überlegt, passiert, ne? Deinen Vertrag kannst du jetzt ganz einfach widerrufen. Da genügt ab jetzt bald ein Klick auf den Widerrufsbutton am Bildschirm. Dafür müssen Anbieter bis zum 19. Juni eine leicht auffindbare, jederzeit verfügbare und einfach nutzbare Schaltfläche auf ihren Seiten bereitstellen. Verträge sollen damit genauso unkompliziert dann widerrufen werden können, wie sie im Netz abgeschlossen worden sind. Na, ich bin mal gespannt. Ach so, hier. Don't need money to have a good time. Naja, manchmal schon. Neue Regeln kommen für die Gehaltstransparenz. Das heißt, bis zum 7. Juni muss die EU-Entgelttransparenzrichtlinie, das ist ein geiles Wort, ne? Die EU-Entgelttransparenzrichtlinie in nationales Recht umgesetzt werden. Die hat nämlich zum Ziel, durch verpflichtende Angaben Gehaltsunterschiede zwischen Frauen und Männern zu verringern und so für mehr Fairness am Arbeitsmarkt zu sorgen. Arbeitgeber müssen demnach unter anderem Gehaltsspannen in Stellenanzeigen angeben. Und Solarstrom wird jetzt mit den Nachbarn geteilt oder teilbar. Das heißt, überschüssigen Solarstrom an Nachbarn weiterzugeben, soll künftig viel einfacher werden. Seit heute gelten neue Regeln, die dieses sogenannte Energy Sharing ermöglichen. Du musst allerdings eine vertragliche Vereinbarung mit deinem Nachbarn oder der Hausgemeinschaft haben und außerdem die Ausstattung mit einem Smart Meter. Verbraucherschützern zufolge kann das Modell für Betreiber von Solaranlagen eine zusätzliche Einnahmequelle sein und Abhängigkeiten vom Energiemarkt verringern. Komm, einen habe ich noch. Die schlechte Nachricht nämlich zum Schluss. Ende des Monats endet der Tankrabatt und wir müssen uns voraussichtlich jedenfalls wieder auf höhere Preise an den Zapfsäulen einstellen. Im Moment geht's ja gerade noch. Die 17 Cent Entlastung galten eben nur für 2 Monate. Viele Politiker haben sich aber jetzt schon für eine Verlängerung ausgesprochen, sollte der Iran-Krieg andauern. Also warten wir es mal ab. Bis Ende des Monats haben wir ja noch Zeit.
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0: Bruce Springsteen, Born in the USA, Maximum Rock aus dem Jahr 84 war das, glaube ich, ja. Immer noch ein Album, was ich von vorne bis hinten durchhören kann. Ey, ist im Studio.
1: Hello. Hey.
0: Gibt's eigentlich auch so ein Album, was du von vorne bis hinten durchhören kannst, ohne einen Titel zu skippen, so ganz spontan?
1: Ah, Getting Away with Murder, Papa Roach.
0: Okay. Lass uns über den Rockcharts reden, weil deswegen bist du ja hier. Er hat sich wieder viel getan am Freitag, ne?
1: Yes.
0: Gab's eine neue Ausgabe. Was ist, fangen wir mal oben an.
1: Wir fangen mal oben an und da hat sich auch wieder einiges getan, Thomas. Wir haben mal wieder eine neue Nummer 1. Ja.
0: Denn,
1: willst du mal einen Tipp abgeben?
0: Ja.
1: Wir hatten ja Muse letzte Woche auf der 1 mit Cryogen. Ja. War ja schon im Brett.
0: Pass auf, mein Tipp.
1: Ey.
0: Ich hab, als sie neu eingestiegen ist, von der 0 ja auch schon aufs Treppchen, habe ich gesagt, Die schaffen das auch noch ganz nach oben. Pretty Reckless, die waren ja auch mit der vorherigen Single schon immer ganz, ganz oben vertreten und sehr lange. Und ich dachte mir, mit der Nummer kommen die auch wieder nach oben.
1: Ja, Thomas.
0: Und sie haben es geschafft, ja.
1: Daumen nach oben, richtig. Pretty Reckless auf der 1, von Platz 2 auf die 1 gesprungen. Dicht dahinter, neu eingestiegen, auch ein super Start in die Rock Top 30, Nothing But Seas mit Evolution. Ich mag ja die Nummer.
0: Naja, ist auch ein Ohrwurm, ne?
1: Voll. Neues Geist Album Ding. Kommt ja auch, Stray Dogs im September, Nothing But Seas, da freue ich mich sehr drauf.
0: Also.
1: Und wir können uns auch auf ein neues Album von einer anderen Band freuen. Wir haben was Neues für die Charts.
0: Oh.
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1: Ja, Five Finger Death Punch. Die arbeiten gerade an ihrem 10. Studioalbum. Ich meine, die machen ja auch schon seit über 20 Jahren Musik. Five Finger Death Punch ist so eine Band, das muss man mögen. Viele mögen sie aber trotzdem nicht. Wie stehst du zu den Jungs?
0: Ist okay. Also ich habe so ein paar Nummern, die finde ich richtig geil. Andere Nummern sage ich so, ja, geht so. Ich war noch nie beim Konzert. Ich finde sie eigentlich erstmal gut. Ich bin jetzt kein Fan.
1: Mhm.
0: Aber ich finde sie gut. Also, ja.
1: Ja, ich finde, Five Finger Death Punch ist so eine Band, ne? Falling in Reverse. Also, da musst du irgendwie Künstler von der Mucke trennen. Also, Ich finde die Songs, die finde ich schon immer stark, die machen Laune. Aber wenn man weiß, was im Hintergrund da abläuft, naja, will ich jetzt gar nicht so weit ausholen.
0: Wollte ich gerade sagen, was läuft im Hintergrund ab bei
1: da können sich unsere Hörer dann mal selber informieren, Was Mike Moody betrifft. Aber darum soll es jetzt gar nicht gehen, sondern um die neue Single, genau. Eye of the Storm. Die packen wir als Neuvorstellung in die Charts und Gitarrist. Wie heißt er noch? Fix, Zoltan Buttery. Der verspricht das härteste Album von Five Finger Death Punch seit Ewigkeiten. Also und sie wollen den alten Sound irgendwie ein bisschen neu aufpolieren, sag ich mal, und eine Kombination aus alten Sound machen und halt aus neuen Klängen. Also so ein bisschen experimentell. Ich bin gespannt, was da auf jeden Fall kommen wird. Five Finger Death Punch auch nächstes Jahr auf großer Tour. 20 Jahre Bandgeschichte, ne? Wir präsentieren 16. Februar 2027 in der Uber Arena in Berlin. So.
0: Geil.
1: Ja.
0: Noch lange hin. Jetzt wollen wir uns den neuen alten Sound von Five Finger Death Punch aber mal anhören auf jeden Fall. Hier sind Five Finger Death Punch, eine unserer drei Neuvorstellungen für deine Rockcharts, die Rock Top 30, Eye of the Storm. Dankeschön, ey. Oh, fuck.

Five Finger Death Punch waren das gerade. Eye of the Storm, eine unserer drei Neuvorstellungen, die du reinvoten kannst in die Rockcharts. Die Rock Top 30 gilt natürlich auch für alle anderen vorhandenen Songs. Welche sollen aufsteigen, absteigen, neu einsteigen? Du hast es in der Hand. Starfm-App, starfm.de, vote, was das Zeug hält. Freitag ab 16:45 gibt's dann eine neue Aufnahme.

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5: Im Studio Jan Seifert. Der neue Fußball für die Bundesliga-Saison ist da. Adidas hat in Herzogenaurach das Modell Torfabrik vorgestellt. Schwarz, Rot und Gold. Erinnert an den Teamgeistball von 2006. Damit wird das Modell Derbystar abgelöst. Die Deutschen haben so wenig Müll produziert wie seit 15 Jahren nicht mehr. Das meldet das Statistische Bundesamt. Insgesamt sind es 2024 noch rund 363 Millionen Tonnen gewesen, knapp 5% weniger als noch ein Jahr zuvor. Und die Hälfte des Müllaufkommens macht Bauschutt aus. Und, auch das ist positiv, mehr als 80% des Mülls werden recycelt. Und mal wieder, das kommende Wochenende könnte eines der staureichsten des Jahres werden. Grund ist das Fronleichnamswochenende. Heißt verlängertes Wochenende plus Ferienende in Bayern und ab Freitag auch noch der Anreiseverkehr zu Rock im Park hier bei uns in Nürnberg. Der Höhepunkt der Staureisewelle wird für Sonntagnachmittag erwartet, so der ADAC, wenn Ausflügler, Kurzurlauber, Ferienrückkehrer und Festivalabreisende gleichzeitig auf den Autobahnen unterwegs sind. Rund 1000 Baustellen deutschlandweit machen die Sache nicht besser. Wie es aktuell auf den Straßen aussieht, gleich bei Thomas.
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5: Weil es so schön war, spielt die deutsche Fußballnationalmannschaft heute gleich nochmal gegen Finnland. Diesmal sollen Spieler drankommen, die gestern beim 4:0 nicht auf dem Platz waren. Thomas Thonfeld.
6: Ja, er will den Spielern, die gegen Finnland nicht gespielt haben, nochmal etwas ernsthaftere Spielpraxis geben, als wenn man nur untereinander spielt. Nagelsmann hatte ja gestern nur 4-mal gewechselt, also nicht so oft wie in Testspielen eigentlich möglich. Hat also den Fokus doch eher aufs Einspielen gelegt, statt auf Durchwechseln. Naja, und da kam es ihm offenbar gelegen, dass die Finnen auch gesagt haben, okay, lasst uns das machen. Und es sind ja auch ein paar hundert Fans dabei auf dem DFB-Campus und für die ist das natürlich dann auch nochmal ein bisschen was anderes als ein Training.
5: Soweit das Neueste aus dem Star-FM News Center.
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8: 20 Grad aktuell in Schneitach in Zirndorf und in Feucht. Na, so richtig schön ist das Wetter allerdings nicht. Feucht trifft es vielleicht auch so einigermaßen. Also wir haben eine Regenwahrscheinlichkeit von aktuellen 55%. Höchsttemperaturen steigen heute auf 23 Grad. Und das Wetter bleibt erstmal unbeständig bis Roggenpark. Ja, also nachts dann so um die 10, 11 Grad, immer wieder Regen und Gewitterschauer. Morgen 26 Grad, sehr milde, aber auch hier Regen und Gewitter, fast 80%ige Regenwahrscheinlichkeit. Ich mach's kurz. Genau so bleibt's bis einschließlich Freitag. Dann ist der Boden ordentlich getränkt, der Boden ordentlich schlammig, aber zumindest von oben wirst du bei Rock im Park kaum noch nass gemacht. Regenwahrscheinlichkeit nur um die 40%, 22, 24 Grad und 8 Stunden Sonne am Rock im Park Wochenende. Gute Nachrichten gibt's auch gerade von Frankenstraßen. Das sind in dem Fall keine Nachrichten. Du kommst überall gut durch. Gute freie Fahrt. Geblitzt wird allerdings in Fürth in der Würzburger Straße Richtung Stadtauswärts, in Zirndorf auf der Fürther Straße und Dreierblitzer in Nürnberg, Bremstraße Richtung Dr. Luppeplatz, von der Tannstraße Richtung Maximilianstraße und es blitzt in der Katzwanger Hauptstraße. Und wenn du sagst, du Thomas, das waren immer noch nicht alle Blitzer, ich habe da noch was oder stehe gerade im Stau oder im Stop and Go, irgendwas, was auf die Liste soll, gerne her damit. Ja, ich packen wir es rauf. Ruf an oder schick deine WhatsApp-Sprachnachricht kostenlos an die 0800 0303 666. Gute Fahrt, komm gut durch, vielen Dank.
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8: Mit mit Thomas. Ja, nicht mit Börner. Wir teilen uns die wundervolle Show. Ich bin jetzt schon eine ganze Weile am Start, denn Börner hat auch schon eine ganze Weile Urlaub. Und noch die ganze Woche. Am Wochenende ist er dabei Rock im Park. Da werden wir sie dann live hören. Aber bis dahin erstmal noch weiter. Schönen Urlaub, liebe Börner. Also, machen wir es halt, ne? Metallica am Zuschauerrekord geknackt. Das war, sowas gab es noch nie an Live-Konzert. Ja, über 90.000, knapp an die 100.000 im Berliner Olympiastadion. Letzte Deutschland-Show gespielt am Samstag. Gab viel positives Feedback. Es gab aber auch Kritik, ja? Welches die Kritikpunkte sind und ob die unser Simon zum Beispiel bestätigen kann, der auch bei Metallica am Samstag im Berliner Olympiastadion war, das machen wir gleich mal in dieser Stunde Star of the World. Es geht also um Metallica und es geht um eingeschweißtes Zeug, was du vielleicht noch zu Hause hast. Ja, es klingt jetzt erstmal ein bisschen random, aber wir klären das gleich, wie wir darauf kommen. Starten wir jetzt rein in diese Stunde at Work mit, na klar, Maximum Rock. Wir legen los mit Incubus, Wish You Were Here, Bloodhound Gang dabei, Foxtrot Uniform, Charlie Kilo, Skid Row, 18 and Live. Da geht's zurück ins Jahr 1989 und jetzt, oh, wow.

0: Lance Storm mit Rescue Runners gerade hier bei StarFM at Work. Ja, gestern war es soweit.
1: So on this song.
0: Quatsch, nicht gestern. Samstag war es soweit. Metallica live im Olympiastadion. Neuen Zuschauerrekord gebrochen. Irgendwie so zwischen 95.000 und 100.000 Zuschauer waren da begeistert, aber nicht alle. Ne? Viele Maximum Rocker haben uns ihre Kritik da gelassen und die fällt folgendermaßen aus.
2: Es geht darum einfach, dass die Anzahl der Toiletten einfach völlig unzureichend war. Also Schlangen einmal ums Olympiastadion rum, knapp. Bei den Mädels zum Beispiel habe ich das gesehen, bei den Jungs auch Katastrophe. Ne? Also das finde ich einfach eine der banalsten Sachen der Welt, dass das einfach angepasst werden muss zur Zuschauerzahl. Und das ist wirklich, wirklich, finde ich, eines der schlimmsten Sachen, wenn du auf dem Konzert stehst, da 200 Euro ausgegeben hast für die Karte, mitunter noch mehr, und dann die Hälfte der Zeit in der Toilettenschlange verbringst.
3: Die Sicht im Infield war ja gar nicht so prickelnd. Also selbst mein Mann, der 1,98 groß ist, hat, weiß ich nicht, die Band Mitglieder vielleicht zwei, dreimal gesehen, und ich mit meiner 1,68 glaube ich ganze zweimal. Ich war ganz stolz und aufgeregt.
4: Ja, Moa hier. Ja, ich war auch auf Metallica-Konzert am Samstag. Mega geil. Leider, wie gesagt, sagen sie erst, die meisten, der Sound war nicht so doll. Leider, Metallica kennt jeder, man kann ja die Songs von dem, man kann ja halt mitsingen, man wusste, was jetzt kommt. Aber bei den anderen zwei Vorbands natürlich, man wusste, man hat nichts, wirklich nichts gehört.
0: So, Simon ist jetzt im Studio. Na?
5: Ja.
0: Ich dachte,
5: da kommt noch mehr.
0: Nee, ich wollte nur Hallo sagen. Du warst auch bei Metallica am Samstag, ja, den Zuschauerrekord mitgebrochen quasi. Einer von vielen Maximum Rockern, die dabei waren. Fangen wir mal mit dem positiven Teil vielleicht an. Ehe wir jetzt auf die Kritiken mal eingehen, wie hat es dir gefallen?
5: Ich fand's mega. Also es war auch mein erstes Mal Metallica. Da ist man wahrscheinlich dann sowieso ein bisschen vorbelastet, dass man da eine gute Zeit hat. Aber ich hatte im Großen und Ganzen wirklich einen fantastischen Abend.
0: Okay. Was kannst du zu den Kritiken sagen?
5: Ich kann sie alle bestätigen, leider. Also ich stand auch im Infield, Stehplatz, nicht Golden Circle, nicht Snake Pit, sondern ganz normaler Stehplatz. Bei 156 Euro ist es natürlich auch ein strammer Preis dafür, okay, dass es die billigste Ticketkategorie war. Und ich glaube, ich konnte zwei, dreimal Kirk und Lars sehen, so ein bisschen, wenn die Sterne gut standen und ich zwischen zwei Köpfen durchgucken konnte, habe ich sie irgendwo mal erspäht. Ich glaube, Lars habe ich kein einziges Mal gesehen, weil dadurch, dass er ja gesessen hat am Schlagzeug, war er noch ein bisschen niedriger. Da habe ich nicht viel gesehen. Aber es hat mich auch tatsächlich jetzt nicht so sehr gestört, weil ich war auch mit einer Gruppe Freunde da. Wir hatten alle ungefähr 10 Bier-Intros und du kennst die Songs vom Herzen, du kannst mitsingen. Und es war einfach die ganze Stimmung trotzdem so gut um einen herum, dass ich darauf verzichten konnte, Metallica direkt zu sehen. Mir hat's gereicht, sie zu hören und einfach da Fat Party zu machen.
0: Okay, Songauswahl, sagst du, aber war gut. Auch da gab es ja viele, die gesagt haben, naja, Frankfurt war irgendwie geiler. Gut, da gab es aber auch zwei Termine, die gesagt haben, so ja, immer so diese Best-of-Playlist ist jetzt auch blöd. Hab Metallica für schon fünfmal gesehen, nicht wie du nur einmal. Aber Songauswahl war für dich okay. Und du sagst so, wer jetzt da vielleicht zum ersten Mal bei Metallica war, der kam jetzt voll auf seine Kosten. Man muss jetzt nicht irgendwie so die großen Raritäten da.
5: Nee, also ich brauchte jetzt auch nicht den krassen Wegkatalog. Ich bin ja eher so der 80er-Vertreter und da kam man dann doch ein bisschen zu kurz. Also mal so ein Ride the Lightning oder sowas hätte ich mir dann schon nochmal gewünscht. Also es war halt schon sehr schwarzes Album spezifisch und sehr hittig, ne? Also die haben schon die ganzen Hits natürlich rausgehauen. Also vielleicht nochmal so eine Überraschung mehr hätte vielleicht gut getan. Aber vom Prinzip her haben sie schon alles gespielt, was du so hören willst bei einer Metallica-Show.
0: Und vom Sound her habe ich jetzt verschiedene Sachen gehört. Einige sagen, Sound war total geil, habe alles verstanden. Andere sagen, total schlecht, man hat James irgendwie kaum gehört. Was kannst du dazu sagen? Also, kannst du dich, wo man sitzt oder steht?
5: Wahrscheinlich, weil also ich stand direkt am FOH, also auch relativ weit draußen vom Infield, direkt an der Treppe. Und also ich fand, soundtechnisch war es fantastisch. Also da kann ich mich gar nicht beschweren. Es war fast ein Ticken zu laut und das kommt auch nicht so oft vor, gerade bei Veranstaltungen dieser Größenordnung. Ja. Also ich fand Sound mäßig echt super. Allerdings, was hier der eine Kollege auch gerade gesagt hat, bei den Vorbands, da war Grütze. Also vielleicht liegt's an Gojira, aber da habe ich wirklich kaum was verstanden und ich kann sowieso nicht viel mit der Band anfangen und das hat jetzt nicht unbedingt geholfen, dass es irgendwie ziemliches Gerumpel war.
0: Gut, Dankeschön Simon auf jeden Fall. Erstmal, wie warst du auch bei Metallica dabei am Samstag im Berliner Olympiastadion? Dann schick uns gerne nochmal eine WhatsApp-Sprachnachricht. Wie hast du es empfunden? Was war geil? Was war nicht so geil? 0800 0303 666.
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0: Queen waren das gerade aus dem Jahr 84, wenn ich mich nicht ganz täusche. I want to break free. Ja, das sagen sich viele eingeschweißte Sachen in deinem Schrank wahrscheinlich jetzt auch. Lass mich hier raus. Ja, ist ja eine sehr interessante Geschichte, die ja heute in der Redaktion aufgekommen ist. Bianca ist im Studio, hast du schon lachen hören.
1: Hallo.
0: Sachen, die man noch zu Hause hat, die noch eingeschweißt sind.
1: Ja?
0: Oder, meinen wir jetzt nicht vergammelte Steaks, die noch über dem Haltbarkeitsdatum sind, sondern Mensch, ich wollte letztes Jahr grillen, habe ich irgendwie noch, ist noch eingeschweißt.
1: Könnte auch sein. Ne?
0: Aber du meinst jetzt andere Geschichten, ne? Was ist bei dir los?
1: Na, er hat erzählt, dass sie beim Saubermachen immer wieder auf Dinge trifft, die sie eingeschweißt hat, beziehungsweise noch eingeschweißt da stehen hat, CDs, DVDs.
0: Ja.
1: Und ich glaube, das hat jeder von uns. Ich glaube, ich habe auch noch ein paar DVDs da, zum Beispiel Der Himmel über Berlin, den habe ich mir mal gekauft, zack, aber noch eingeschweißt.
0: Nicht geguckt.
1: Skyfall, James Bond, eingeschweißt.
0: Hast du dann doch wieder im Kino geguckt?
1: Irgendwie, ne, dann wird's gestreamt, zack, steht da eingeschweißt weiter.
0: Darf ich sagen, ist bei mir auch so. Das Größte, was ich noch eingeschweißt habe, ist ein Computermonitor.
1: Nein, Thomas.
0: Ja, doch. Ich habe mir den mal geholt und dann habe ich aber doch gesagt, so, nee, ich schwenk um auf den Laptop.
1: Ja.
0: Und seitdem ist der eingeschweißt. Dann dachte ich immer, Mensch, ich inseriere den irgendwann mal. Eigentlich brauche ich ihn jetzt gar nicht mehr. Habe ich nie gemacht. Der steht tatsächlich immer noch rum und ist eingeschweißt. Aber ich habe natürlich auch so Computer-Games irgendwie noch so eingeschweißt, die ich mir dann irgendwie mal für die Xbox geholt habe und dann aber gedacht habe, nee, ich spiele doch lieber auf der PS5 und habe ich ein Geschenk gekriegt, dann hat man es doppelt und dann eines der noch eingeschweißt. Dann dachte ich immer, ja, wenn mal irgendwie ein Kumpel Geburtstag hat, schenkst du dem den. Aber dann war es schon wieder irgendwie auch nicht. Also sowas, ich kenne sowas, ne?
1: Ja.
0: Aber manche Sachen sind ja auch richtig viel wert, wenn sie noch eingeschweißt sind, ne? Da
1: muss man
0: auch wirklich
1: auch
0: mal gucken. Also wenn das noch so original verpackt ist, das kann richtig Wert haben.
1: Was steht bei dir noch eingeschweißt herum? Was begegnet dir immer wieder beim Putzen? 0800 03 03 666, die Nummer für deine Sprachnachricht zu uns.
0: Wir sind gespannt.
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Instrumente für ein paar Musiker, aber eine komplette Musikrichtung für die ganze Menschheit. 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
8: Im Studio Jan Seifert. In Nürnberg geklaut, vor den Toren Berlins wiedergefunden. Fahndungserfolg für die Polizei nach einem Einbruch in einer Fahrschule in Altenfurt. Dabei wurde am Wochenende neben Geld auch ein Auto geklaut. Der Besitzer konnte das aber tracken und so nahm die Autobahnpolizei kurz vor Berlin den Wagen samt 17-jährigen Fahrer in Empfang. Jetzt laufen Ermittlungen und es werden noch Zeugen zum Einbruch gesucht. Standesbeamte in Deutschland haben im neuen Monat Juni wohl mehr zu tun als irgendein anderer Mitarbeiter in der öffentlichen Verwaltung. Der Grund: gleich mehrere Schnapszahldaten zum Heiraten. Michael Bottleck.
9: An diesem Samstag, dem 6.6.26 und am 26. Juni sind bei vielen Standesämtern in Deutschland alle Plätze längst vergeben. Der Grund für den Ansturm: viele Paare erhoffen sich von einem einprägsamen Datum Glück und sie wollen den Hochzeitstag nicht vergessen. Insgesamt sinkt die Zahl der Hochzeiten allerdings. Im Jahr 2024 gab es die wenigsten Trauungen seit 1950. Und geheiratet wird immer später. Frauen sind heute bei ihrer ersten Heirat im Schnitt fast 33, Männer über 35 Jahre alt.
8: Die Deutschen haben so wenig Müll produziert wie seit 15 Jahren nicht mehr. Das meldet das Statistische Bundesamt. Insgesamt sind es 2024 noch rund 363 Millionen Tonnen gewesen, knapp 5% weniger als noch ein Jahr zuvor. Und die Hälfte des Müllaufkommens macht Bauschutt aus. Und, auch das ist positiv, mehr als 80% des Mülls werden recycelt.
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8: Der neue Fußball für die Bundesliga-Saison ist da. Adidas hat in Herzogenaurach das Modell Torfabrik vorgestellt. Schwarz, Rot und Gold. Erinnert an den Teamgeistball von 2006. Damit wird das Modell Derbystar abgelöst. Doppelt hält besser. Die deutsche Nationalelf hat heute Mittag nochmal gegen Finnland gespielt und gewonnen. Das Testspiel war kurzfristig anberaumt worden, damit auch die mal Spielpraxis kriegen, die gestern nicht ran durften. Nach dem 4:0 von gestern heute ein 1:0. Das war aber auch noch ein Eigentor des Finnen Doni Arifi, der eigentlich in Fürth spielt. Soweit das Neueste aus dem Star FM News Center.
2: Danke dir.
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2: Na guck mal, das ist wieder so ein bisschen aufgeklärt. Wir haben die Höchsttemperaturen für heute noch nicht ganz, aber fast erreicht. Am meteorologischen Sommeranfang aktuell 21 Grad in Nürnberg, in Fürth und in Roth. Heute leider immer wieder einzelne Schauer. Gelegentlich gibt es auch mal ein kleines Gewitter. Die Regenwahrscheinlichkeit liegt bei 45%. Die nächsten Tage werden allerdings noch deutlich schlimmer. Ja, heute Nacht bleibt es dann nochmal trocken bei 11 Grad, wie es aussieht. Morgen haben wir fast 80% Regenwahrscheinlichkeit. Relativ milde, schwülwarme 26 Grad. Mittwoch, Donnerstag, Freitag auch am Tage so zwischen 19 und 22 Grad. Immer wieder Regenschauer, örtlich Gewitter, nachts um die 10, 11 Grad. Aber dann kommt das Rock im Park Wochenende und das sieht gar nicht so schlecht aus. 7-8 Stunden Sonne und nur so eine 40%ige Wahrscheinlichkeit darauf, dass nochmal ein paar Tropfen runterkommen. Tja, gar nicht so schlecht. So, dann gucken wir mal auf die Straße und das ist auch gar nicht so schlecht. Ich habe nämlich keine aktuellen Meldungen für dich, kommst aktuell überall gut durch. Geblitzt wird allerdings in Fürth, in der Würzburger Straße auswärts, in Zirndorf, in der Fürther Straße, dann in Nürnberg, Bremenstraße, von der Tannstraße und in der Kratzwanger Hauptstraße. So, jetzt kommt dein Part. Hast du noch was für die Liste? Ruf gerne durch oder schick einfach deine Sprachnachricht per WhatsApp kostenlos an die 0800 0303 666. Danke dir jetzt schon mal dafür. Gute Fahrt, komm gut durch.
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2: Letzte Stunde, letzte Runde, Starfen mit Work mit mir. Ich bin Thomas, Burner nach wie vor im Urlaub. Wir starten rein in diese letzte Stunde gleich mit deinen Rock-News. Und es geht schon mal ums Thema, was hast du noch eingeschweißtes zu Hause? Und ich meine jetzt nicht eine Packung Nudeln oder irgendwie sowas. Nein, so DVDs, CDs, vielleicht Games, die du noch gar nicht gespielt hast. Ich habe einen ganzen Computermonitor noch eingeschweißt zu Hause, den ich noch nie benutzt habe. Also, gerne weiter her mit deiner Sprachnachricht per WhatsApp 0800 0303 666. Dafür bekommst du von mir Maximum Rock, was denn sonst? Avril Lavigne mit dabei, die Fufa, das Primal Scream, Muse, Run DMC zusammen mit Aerosmith, Walk This Way. Gibt's gleich nach Weezer, mit denen starten wir rein. 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

0: Schönen Montag wünsche ich dir. Foo Fighters waren das gerade mit Your Favorite Toy hier bei StarFM at Work.
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0: Ja, ich hatte mal ein paar Rocknews für dich. Metallica haben das Olympiastadion gerockt, das letzte Deutschlandkonzert am Wochenende, am Samstag. Und sie haben im Berliner Olympiastadion mit 95.000 Besuchern einen neuen Besucherrekord aufgestellt. Das war das größte Stadionkonzert, das es je in Deutschland gegeben hat. Gab viel positives Feedback, gute Setlist, gute Songauswahl, aber es gab auch Kritik von unseren Maximum Rockern.
2: Es geht darum einfach, dass die Anzahl der Toiletten einfach völlig unzureichend war. Also Schlangen einmal ums Olympiastadion rum, knapp. Bei den Mädels zum Beispiel habe ich das gesehen, bei den Jungs auch Katastrophe. Ne? Also das finde ich einfach eine der banalsten Sachen der Welt, dass das einfach angepasst werden muss zur Zuschauerzahl. Und das ist wirklich, wirklich, finde ich, eines der schlimmsten Sachen, wenn du auf dem Konzert stehst, da 200 Euro ausgegeben hast für die Karte, mitunter noch mehr, und dann die Hälfte der Zeit in der Toilettenschlange verbringst.
3: Die Sicht im Infield war ja gar nicht so prickelnd. Also selbst mein Mann, der 1,98 groß ist, hat, weiß nicht, die Band Mitglieder vielleicht 2-3 Mal gesehen, und ich mit meiner 1,68 glaube ich ganze 2 Mal. Ich war ganz stolz und aufgeregt.
4: Ja, Moa hier. Ja, ich war auch auf Metallica-Konzert am Samstag. Mega geil. Leider, wie gesagt, sagen sie erst die meisten, der Sound war nicht so doll. Leider, Metallica kennt jeder, man kann ja die Songs von denen, man kann ja halt mitsingen, man wusste, was jetzt kommt. Aber bei den anderen zwei Vorbands natürlich, man wusste, man hat nichts, wirklich nichts gehört.
0: Warst du auch dabei? Na, wie hast du das Konzert erlebt? Was war cool, was war nicht cool? Gerne weiter WhatsApp-Sprachnachricht 0800 0303 666. Dann Linkin Park. Keep me waiting. Linkin Park spielen heute und Mittwoch die ersten Deutschlandkonzerte 2026 in Hamburg. Gibt aktuell auch wieder Rückläufer-Tickets und letzte Kontingente sind wieder freigeschaltet worden. Und auch auf den offiziellen Fansales der Ticketanbieter findest du noch zahlreiche Tickets in allen Kategorien, oft sogar zum Originalpreis. Am Wochenende treten Linkin Park dann auch wieder auf als Headliner Rock im Park und Rock am Ring. Nächste Woche dann noch 2 Konzerte in München. Auch hier gibt es aktuell noch Tickets. Gute Nachrichten also, ne? Und wichtige Änderungen für Musikclubs in Deutschland. Da gelten aktuell rechtlich als sogenannte Vergnügungsstätten und haben damit den gleichen Stellenwert wie zum Beispiel Wettbüros oder Spielotheken. Das soll sich jetzt ändern. Das Bundeskabinett hat eine Änderung im Baugesetzbuch beschlossen, wodurch Musikclubs in Zukunft als Kulturorte gelten sollen. Wo ist der Vorteil? Man könnte dadurch bestimmte Auflagen auch in bestimmten Wohn- und Gewerbegebieten betreiben, wo das bisher nicht möglich ist. Ziel des Ganzen, der Schutz und der Ausbau der Live-Musikszene in Deutschland. Soweit deine Rock News.
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0: 80s Rock von The Clash, Should I Stay or Should I Go, hier bei StarFM at Work. Ja, ich habe es vorhin ja kurz mit der lieben Bianca schon besprochen. Es kam so heute ein bisschen das Gespräch auf über eingeschweißte Dinge, die man noch zu Hause hat. Und ich meine jetzt nicht so altes Fleisch, wo man denkt so, ach ja, das habe ich noch eingeschweißt vom letzten Grillabenteuer, letzten Sommer, kann ich diesen Sommer noch verwerten? Nein, sowas meine ich nicht. Denn die liebe Kollegin A, ja, die ist immer wieder beim Saubermachen auf eingeschweißte Geschichten gestoßen, eingeschweißte DVDs, die sie noch nicht geguckt hat, Blu-rays, Games, Spiele, und dann gesagt, komisch, ja, die habe ich mir irgendwann mal geholt, weil ich sie gucken, spielen wollte, aber hab's noch nie geschafft. Dann kam ich drauf und hab gesagt, mein größtes eingeschweißtes Teil ist ein Computermonitor. Habe ich mir mal gekauft, weil ich, natürlich, weil ich ihn benutzen wollte. Und dann habe ich aber gedacht, nee, ich kaufe mir doch lieber einen Laptop, ist irgendwie besser. Und deswegen habe ich den nie benutzt. Ist immer noch eingeschweißt, da wollte ich ihn inserieren, kam auch nie dazu. Deswegen heute weiterhin die Frage an dich: Was hast du noch zu Hause an eingeschweißten Geschichten?
1: Liebes StarFM-Team, zu dem Thema Dinge, die eingeschweißt im Regal stehen, gibt es bei mir viele, weil ich einen extra Raum habe mit Sammlerstücken, weil ich sehr viel sammle. Und da sind sehr viele Sachen, die auch schon mehr wert jetzt sind, eingeschweißt bei mir im Regal und die werden auch nicht angefasst.
0: Guck an. Und wie ist bei dir, Lucky?
2: Ja, hallo. Eigentlich bin ich ja nicht so, dass ich Sachen lange eingeschweißt rumstehen lasse. Aber wir haben für unsere Katzen so einen Katzentrecker, weil wir sie im Garten freilaufen lassen wollen. Und den haben wir jetzt schon, wir haben die Katze jetzt 3 Jahre. Und ich glaube, diesen Trecker haben wir schon seit 2 Jahren. Der ist immer noch eingeschweißt und wir haben ihn noch nicht angemeldet. Ja, aber diesen Sommer, wenn wir draußen sind mit den Katzen und längere Zeit da sind, dann wollen wir es machen, damit wir sie wiederfinden. Ansonsten, ich hatte mal vom Kumpel, der war in Kanada und hat mir eine original kanadische Pepsi mitgebracht. Die hatte ich so lange im Kühlschrank zu stehen, weil ich immer auf einen besonderen Anlass gewartet habe, bis die irgendwann durchgerostet war und dann im Kühlschrank raustropfte. Seitdem mache ich alles gleich auf und lasse es nicht lange rumstehen. Bis dann, ciao, euer Lucky.
0: Dankeschön, Lucky, danke an alle anderen. Ja, was hast du noch eingeschweißt zu Hause im Regal? Gerne weiter her mit ein paar WhatsApp-Sprachnachrichten. 0800 0303 666.
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18: Im Studio Jan Seifert. In Nürnberg geklaut, vor den Toren Berlins wiedergefunden. Fahndungserfolg für die Polizei nach einem Einbruch in einer Fahrschule in Altenfurt. Dabei wurde am Wochenende neben Geld auch ein Auto geklaut. Der Besitzer konnte das aber tracken und so nahmen die Autobahnpolizei kurz vor Berlin den Wagen samt 17-jährigen Fahrer in Empfang. Jetzt laufen Ermittlungen und es werden noch Zeugen zum Einbruch gesucht. Standesbeamte in Deutschland haben im neuen Monat Juni wohl mehr zu tun als irgendein anderer Mitarbeiter in der öffentlichen Verwaltung. Der Grund: gleich mehrere Schnapszahldaten zum Heiraten. Michael Bottleck.
19: An diesem Samstag, dem 6.6.26 und am 26. Juni sind bei vielen Standesämtern in Deutschland alle Plätze längst vergeben. Der Grund für den Ansturm: viele Paare erhoffen sich von einem einprägsamen Datum Glück und sie wollen den Hochzeitstag nicht vergessen. Insgesamt sinkt die Zahl der Hochzeiten allerdings. Im Jahr 2024 gab es die wenigsten Trauungen seit 1950. Und geheiratet wird immer später. Frauen sind heute bei ihrer ersten Heirat im Schnitt fast 33, Männer über 35 Jahre alt.
18: Die Deutschen haben so wenig Müll produziert wie seit 15 Jahren nicht mehr. Das meldet das Statistische Bundesamt. Insgesamt sind es 2024 noch rund 363 Millionen Tonnen gewesen, knapp 5% weniger als noch ein Jahr zuvor. Und die Hälfte des Müllaufkommens macht Bauschutt aus. Und, auch das ist positiv, mehr als 80% des Mülls werden recycelt.
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18: Der neue Fußball für die Bundesliga-Saison ist da. Adidas hat in Herzogenaurach das Modell Torfabrik vorgestellt. Schwarz, Rot und Gold. Erinnert an den Teamgeistball von 2006. Damit wird das Modell Derbystar abgelöst. Doppelt hält besser. Die deutsche Nationalelf hat heute Mittag nochmal gegen Finnland gespielt und gewonnen. Das Testspiel war kurzfristig anberaumt worden, damit auch die mal Spielpraxis kriegen, die gestern nicht ran durften. Nach dem 4:0 von gestern heute ein 1:0. Das war aber auch noch ein Eigentor des Finnen Doni Arifi, der eigentlich in Fürth spielt. Soweit das Neueste aus dem StarFM News Center.
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21: 22 Grad müssen wir aktuell in Nürnberg, Rotenburg ob der Tauber und in Stein bei Nürnberg. Immer wieder einzelne Schauer und Gewitter drin heute bei 23 Grad maximal. In der Nacht örtlich Nebel. Temperaturen gehen runter auf bis zu 8 Grad. Die StarFM Prognose. Morgen meist heiter bis wolkig. Gegen Abend Schauer, zum Teil kräftige Gewitter möglich bei 26 Grad. Übermorgen geht's mit Regen, Blitz und Donner weiter. Zum Glück aktuell kein Donnerwetter bei den Verkehrsmeldungen. Du kommst gut durch. Bei den Staus aktuell so 5 bis 10 Minuten mehr und dann bist du auch schon durch. In Lauf an der Pegnitz allerdings wartet der Blitzer auf dich auf der Nürnberger Straße, in Fürth auf der Hochstraße und an Wanden auf der Schwabacher Straße. Wenn du noch was hast, Staus, Blitzer, schick sie uns gern als Sprachnachricht an die 0800 0303 666. Vielen Dank.
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21: Mit Bianca Mikro, ey, für dich in der Redaktion am Zaubern für deinen Montagnachmittag. Nach einem großartigen Metallica-Wochenende geht's jetzt straight auf Rock am Ring und Rock im Park zu. Gleich mit der Band, die 2001, 2005 und 2008 bei den Zwillingsfestivals gespielt hat. Him hören wir gleich mit Join Me, Davor Ash. Und hier sind 3 Days Grace, I Hate Everything About You.

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0: Star von Maximum Rock, Him, Join Me an deinem Montagnachmittag. Ja, und es wird weiter gefeiert.
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0: Ja, Rock im Park Woche, da ist so traditionell nicht so viel los bei uns in der Region. Aber Mittwoch bis Sonntag steigt das Fränkische Bierfest im Burggraben Nürnberg. Knapp 40 Brauereien werden am Start sein aus Franken und 4 Gastbrauereien aus dem Land, wo auch herrliches Bier gebraut wird, aus Belgien. Auch Mittwoch bis Samstag Autokino Rostal. Das ist noch so ein Überbleibsel aus Corona. Und seit 6 Jahren wird im Sommer für den guten Zweck wieder ein Film gezeigt auf 80 Quadratmeter Großbildleinwand. Und der Ton wird per UKW-Frequenz 93,8 MHz direkt auf dein Autoradio übertragen. Wie cool ist das denn? Mittwoch wird Florence Foster Jenkins gezeigt mit Meryl Streep und Hugh Grant. Donnerstag die Fantastic Four, der Marvel-Film von 2015. Und Freitag Zurück in die Zukunft Teil 1.
2: Ich habe ihn in die Zukunft geschickt.
0: Jawohl, und wir schicken dich natürlich wunderbar in den nächsten Maximum Rock. Hier ist John Mellencamp, Jack and Diane.

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0: 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Billy Talent, Louder Than the DJ, und das ist deine Stimme.
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0: Denn du bestimmst, welchen Song wir am Donnerstag bei uns im Radio hören werden. Und ey, es steht hier schon, grinst ganz breit.
2: Ja.
0: Denn sie hat die beiden Kandidaten, die in dieser Woche als Rock Talents gegeneinander antreten, mit ausgesucht, mit Musikchef Jakob Kranz
2: genau.
0: zusammen.
2: Genau, und ich finde ja beide Bands wirklich großartig. Also da haben wir uns für die erste Woche wirklich gute Bands rausgesucht. Und ich freue mich sehr, dass Crimson Bloom mit am Start sind.

0: Den mag ich sehr.
1: Macht gute Laune, oder? Ich finde auch gerade so für die heißen Tage ein perfekter Song. Aber ich muss sagen, der von Roxton, der ist auch super. Stadionrock vom Feinsten. Ich finde die Entscheidung auch schwierig.
0: Ja,
1: Bianca, wollen wir mal ein bisschen auf die Voting-Ergebnisse gucken? Bist du neugierig?
0: Bitte.
1: Wollen wir mal schauen?
0: Wer liegt vorne?
1: Ich habe ja gerade schon mal geschmult. Und da haben wir bisher, muss ich sagen, ein ziemlich eindeutiges Ergebnis. Roxton liegen vorn mit knapp 85,6% der Stimmen. Und demzufolge Crimson Bloom dümpeln so ein bisschen bei 14,4% rum.
0: Ach komm, das wird noch. Crimson Bloom, Bassist Paul, hast du schon einen Job an den Nagel gehängt?
2: Ja, es ist halt so ein Zwischending. So, man kann natürlich jetzt an dem Stadium, wo wir sind, noch nicht komplett davon leben. Aber trotzdem ist es bei uns allen eigentlich so die Nummer 1 Priorität. So, da wird die meiste Zeit reingesteckt und wir gucken alle, dass es gut läuft so und ja, es macht auf jeden Fall Spaß.
0: Ja, siehst du. Also der deine Spaß Stimme für Crimson Bloom
1: muss auf jeden Fall mitschwingen und macht Spaß.
0: Auf jeden Fall. Ich mag allerdings natürlich auch den Rock aus Oberbayern. Das ist Roxton. Hätte es da nicht gedacht, dass das aus Oberbayern ist, gell? Aber Roxton, größter Erfolg der Band, Frontsänger Max?
3: Release-technisch war der größte Erfolg bis jetzt die aktuelle Single Revival, die jetzt auch im Voting drin ist bei euch. Der jetzt mittlerweile, der kam im September raus, ist jetzt streaming-technisch bei über 100.000 Streams und ist so das aktuelle Zugpferd des neuen Albums von uns, das im November erschienen ist.
1: Krass, ne? 100.000 Streams musst du erstmal als junge Band erreichen.
0: Richtig, richtig. Und diese Streams kann man vielleicht auch in Stimmen umwandeln. Vielleicht der Trend, den wir da gerade sehen bei den Rock Talents, aber du kannst ja weiter abstimmen.
1: Deswegen, klick dich rein in die StarFM App. Da gibt es auch natürlich die Verlinkung zu den Social Media Kanälen von beiden Bands. Du kannst reinhören bei Spotify. Also wir haben dir alles auf unsere Homepage gepackt, natürlich auch in die App. Und du musst einfach nur deine Stimme setzen und abstimmen für eine der beiden Bands. Und dann gibt es die Single am Donnerstag um 18.30 Uhr bei uns hier in der Rush Hour.
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0: Von den Goo Goo Dolls, Iris und nicht Iris, aber Thomas ist jetzt bei mir.
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0: Und dieser Woche hat ein ganz besonderes Album mitgebracht.
2: Ja, und ich weiß immer gar nicht, ob ich lachen oder weinen soll bei dem Album. Ne? Also jetzt gar nicht wegen der Songs, sondern einfach so lachen, weil ich mich natürlich freue, dass es ein neues Hosenalbum gibt. Und weinen, weil ich mir bewusst bin, dass es das letzte Hosenalbum ist. Und das ist schon, ich meine, die Band begleitet mich jetzt echt schon eine Weile. Ne? Ich habe die damals in Berlin noch im alten Tempodrom-Zelt gesehen, wo noch die Bierbänke zusammengebrochen sind und so. Und also ich begleite die echt schon eine Weile und jetzt soll es so wirklich das letzte Album sein. Das ist so ein bisschen das Ding, so, kann nicht sein.
0: Nee.
2: Kann nicht sein, die gibt es eigentlich schon immer in meinem Leben irgendwie gefühlt, die Band, ja. Mit neuen Songs. Ja, Trink aus, wir müssen gehen. Neues Hosenalbum plus aber auch noch 25 Coversongs von Wegbegleitern, Weggefährten, Leute, die ihnen wichtig sind in ihrer musikalischen Karriere.
0: Marin Urlaub zum Beispiel.
2: Ja, zum Beispiel. Der ist ja auch auf dem richtigen Album mit drauf, gleich als Ouvertüre. Und das ist natürlich genial und sehr emotional. Und Campino hat uns ja auch im Rock Talk erzählt, das hätten auch gut und gerne 50 Leute werden können. Also vielleicht kommt ja da nochmal was.
0: Richtig.
2: Ne, möglicherweise. Er sagt, es gibt noch so viel, die ihm eingefallen sind, wo er sagte, irgendwie, also die haben uns eigentlich auch begleitet und die hätten eigentlich auch noch einen Song. Und eigentlich hätten wir auch nochmal Blondie anrufen können. Und haben wir irgendwie vergessen, die wäre ja eigentlich auch cool gewesen.
0: Oh,
2: also wer weiß, vielleicht kommt da was. Aber jetzt haben wir erstmal ein Hosenalbum, das letzte und ein cooles Bonusalbum. Wollen wir mal kurz quer hören, wie das Ding klingt? Machen wir einfach mal. Ganz kurz, wir können ja mal reinhören, was sich so in dieser Woche alles erwartet.

0: wie schön.
1: Ah, der Song ist ganz schön. Schlechte Nachbarn. Da sind wir gerade beim guten Stichwort. Ja, ja, ja, lass uns den doch gleich mal spielen, ne? Weil ich finde, das ist so ein richtig schöner, catchy Hosensong da mal. Mit so einem, ne, mit so einem guten Punkbeat wieder mal.
0: Ich bin so gefreut, als ich den gehört habe.
1: Ja, ja. Und natürlich auch im sehr, sehr aktuellen Thema bei Schlechte Nachbarn. Ne? Ich meine, ihr könnt jetzt wieder viel erzählen, wenn man in so einer Siedlung wohnt und so viel Gequatsche ist und so, ne? Und so Talk über einen Gartenzaun und so. Da gibt es so einige Storys zu erzählen. Aber warum soll ich die erzählen? Kann Campino eigentlich machen? Wir hören uns den Song mal an. Hier sind die Hosen und Schlechte Nachbarn.

0: Ich mag den Song So schlechte Nachbarn, die Toten Hosen von ihrem Album Trink aus, wir müssen gehen, hat uns Thomas mitgebracht als Star im Album der Woche.
1: So sieht's aus und ich bringe noch viel mehr mit. Erstmal bringe ich eine Bitte mit. Sag uns doch mal, wie du die Tracks findest von dem Album. Du hast es ja bestimmt schon gehört, ist ja jetzt seit Freitag draußen. Ruf uns mal an oder schick uns eine WhatsApp-Sprachnachricht, melde dich an auf starfm.de. Es gibt viele Wege hier ins Studio, 0800 0303 666, denn Donnerstag, da schenken wir dir das Album wieder.
0: Sehr gut. Star im Maximum Rock, jetzt von System of a Down, hier ist Toxicity.

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11: Im Studio Jan Seifert. In Nürnberg geklaut, vor den Toren Berlins wiedergefunden. Fahndungserfolg für die Polizei nach einem Einbruch in einer Fahrschule in Altenfurt. Dabei wurde am Wochenende neben Geld auch ein Auto geklaut. Der Besitzer konnte das aber tracken und so nahm die Autobahnpolizei kurz vor Berlin den Wagen samt 17-jährigen Fahrer in Empfang. Jetzt laufen Ermittlungen und es werden noch Zeugen zum Einbruch gesucht. Jetzt haben wir es schwarz auf weiß, der Tankrabatt wirkt. Laut ADAC war E10 im Mai im Schnitt 13 und Diesel etwa 27 Cent günstiger verglichen mit April. Zoe Tasovali.
12: Nach dem eher holprigen Start kommt die Steuersenkung inzwischen wohl komplett bei den Autofahrern an. Das zeigen Auswertungen des IFO-Instituts und der Monopolkommission. Vor allem bei Benzin lässt sich die Entlastung inzwischen klar an den Preisen ablesen. Geholfen haben dabei auch die zuletzt niedrigeren Rohölpreise. Und das wirkt sich nicht nur an der Zapfsäule aus. Die niedrigeren Spritpreise haben zuletzt auch den Anstieg der Verbraucherpreise, also der Inflation, etwas gebremst.
11: Gut gelaunte Lehrer machen ihre Schüler erfolgreicher, belegt jetzt eine internationale Studie im Fachmagazin Journal of Education Psychology. Benjamin Herrmann.
13: Ein Forschungsteam aus München, Berlin und Kiel hat dafür Daten von fast 680 Mathelehrern und mehr als 17.500 Schülern in 8 Ländern ausgewertet. Das Ergebnis: Lehrkräfte, die Spaß an ihrem Job haben, geben auch qualitativ besseren Unterricht. Die Schüler sind dann selbstbewusster, interessierter und schreiben auch bessere Noten. Verärgerte Lehrer hingegen, die landen in einem Teufelskreis, schlechter Unterricht, schlechte Leistungen und dadurch noch mehr Frust. Die Forschenden fordern deshalb, dass Schulen und Politik den Stress von Lehrkräften deutlich stärker reduzieren und damit auch die Leistungen der Schüler maßgeblich anheben.
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11: Die Wade der Nation ist wieder da. Rekordtorhüter Manuel Neuer hat heute auf dem DFB-Campus Lauf- und Torwarttraining gemacht. Thomas Brockt.
10: Es war nochmal ein kurzer Testkick vor rund 800 Fans. Einen Tag nach dem 4:0 im offiziellen Spiel gegen die Finnen siegte das deutsche B-Team diesmal mit 1:0. In einer eher müden Partie über 2x25 Minuten sorgte ein finnisches Eigentor für die Entscheidung. Das Ergebnis war aber ohnehin zweitrangig, die Stammspieler wurden geschont. Und am wichtigsten war, dass sich niemand verletzte. Hoffnung machen auch die Fortschritte von Manuel Neuer. Gut möglich, dass er am Samstag bei der WM-Generalprobe gegen die USA in Chicago im Tor stehen wird.
11: Soweit das Neueste aus dem Star FM News Center.
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15: 22 Grad haben wir aktuell in Nürnberg, Weißenburg und Zirndorf gemessen. Immer wieder kommen einzelne Schauer und Gewitter vorbei bei 23 Grad maximal. In der Nacht wabert örtlich Nebel bei Tiefstwerten von 8 Grad. Die Star FM Prognose. Morgen meist heiter bis wolkig, gegen Abend Schauer, zum Teil kräftige Gewitter bei 26 Grad. Übermorgen geht's weiter mit Regen, Blitz und Donner. Bitte Vorsicht, A73 aktuell voll gesperrt in beiden Richtungen zwischen den Anschlussstellen Fürth-Steinach und Fürth-Poppenreuth. Hier ist ein Feuerwehreinsatz. Bitte meide und umfahre den Bereich weiträumig. Aktuell 30 bis 40 Minuten mehr, wenn man aus beiden Richtungen kommt. Blitze erwarten dich in Lauften der Pegnitz auf der Nürnberger Straße, in Fürth auf der Hochstraße und in Zürndorf auf der Fürther Straße. Wenn du noch was hast, dann schick uns gerne Sprachnachricht. Geht kostenlos an die 0800 0303 666. Vielen Dank.
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15: Mit Bianca am Mikro. Ey, rockt die Redaktion und kommt gleich mit einem Geständnis um die Ecke. Davor Maximum Rock von Seether mit Fake It. U2 hören wir, die am Wochenende ihren Zuschauerrekord im Berliner Olympiastadion an Metallica verloren haben. Und hier ist Rise Against. Help is on the way.

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0: Star von Maximum Rock Caesar und Fake It. Hab einen wunderschönen Montag mit deiner Star im Rush Hour. Und da ist A am Start.
1: Hallo.
0: Und A, du hast was dir auf der Seele brennt.
1: Ja, ich musste dir letzte Woche auch schon direkt eine WhatsApp schicken, als ich meine Wohnung geputzt habe, weil mir fällt das jede Woche aufs Neue auf. Ich habe so ein Regal, wo meine ganzen CDs und DVDs aus ganz langer Zeit schon stehen. Und ich putze das ja jede Woche. Und ich musste dann wirklich mal diese CDs und DVDs rauskramen, die noch eingeschweißt bei mir im Regal stehen. Und ich habe dann mal aufs Veröffentlichungsdatum geguckt, 2015, 2018, und die stehen halt wirklich noch eingeschweißt bei mir im Regal. Ich habe diese CDs, DVDs nie geguckt, nie gehört, und sollte ich vielleicht mal machen. Oder auch nicht, ich weiß es nicht.
0: Ich glaube auch, jeder hat solche Exemplare bei sich drin. Ich habe schon erzählt, der Himmel über Berlin zum Beispiel habe ich mir mal als Blu-ray gekauft. Mhm. Noch nicht geguckt, hatte ich ja davor geguckt, dachte, den muss ich unbedingt haben, der ist so gut. Und dann, jetzt gerade entdeckt, ich habe meine ganzen Wintersachen erstmal eingemottet, gesehen, ich hatte mir Handschuhe gekauft, auch noch original verpackt und verkorkst, ne?
1: Ja, bei meinen Eltern auch immer. Die kriegen dann irgendwelche Gewürzmischungen zugeschickt und jedes Mal in der Küche sehe ich irgendwas mit Folie noch, mit so einer kleinen Schleife drum. Dann frage ich Mama, sag mal, wie alt ist denn das schon?
0: Ja.
1: Weiß nicht, habe ich zum 40. geschenkt bekommen? Also, naja.
0: Oh wei, welche Dinge stehen bei dir schon seit langer Zeit noch eingeschweißt im Regal? Wir wollen es heute wissen. 0800 0303 666 und Star von Maximum Rock jetzt von Mumford & Sons dazu Ditmars.

0: von Maximum Rock. Bon Jovi mit Always. Ein Song geschrieben für den Film Romeo's Bleeding, aber als John Bon Jovi diesen Film gesehen hat, hat er gesagt, nee, also für diesen Film kommt der Song nicht in Frage. Der Song ist wieder in der Schublade gelandet, aber zum Glück hat Always noch den Weg rausgefunden und mehr als 1 Milliarde YouTube-Klicks geerntet. Was ist sonst noch los im Rock-Business?
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0: Es gibt eine wichtige Änderung für Musikclubs in Deutschland. Aktuell gelten diese rechtlich noch als sogenannte Vergnügungsstätten. Damit haben sie den gleichen Stellenwert wie Wettbüros, Spielotheken oder Sexkinos. Soll sich jetzt ändern. Künftig sollen sie als Kulturorte gelten. Das hat das Bundeskabinett mit einer Änderung im Baugesetzbuch beschlossen. Dadurch könne man Musikclubs unter Auflagen auch in bestimmten Wohn- und Gewerbegebieten betreiben, wo das bisher nicht möglich ist, heißt es. Und Ziel des Ganzen sei es, den Schutz und Ausbau der Live-Musikszene in Deutschland voranzutreiben. Linkin Park spielen heute und Mittwoch die ersten Deutschlandkonzerte 2026 in Hamburg. Es gibt aktuell wieder Rückläufer-Tickets und letzte Kontingente sind freigeschaltet worden. Und auch auf den offiziellen Fansales der Ticketanbieter findet man zahlreiche Tickets in allen Kategorien, oft zum Originalpreis. Dann am Wochenende treten Linkin Park auf als Headliner von Rock im Park, Rock am Ring. Und nächste Woche gibt es dann noch 2 Konzerte in München. Auch hier aktuell noch Tickets verfügbar. Muse sind aktuell Platz 3 in deinen Star vom Rock Top 30 mit diesem Song. Großartiger Song und jetzt haben Muse am Wochenende eine weitere Auskopplung vom kommenden Studioalbum The Wow Signal angekündigt, soll Freitag rauskommen und Nightshift Superstar heißen. Es ist dann schon das 5. von 10 neuen Songs, die wir schon kennen vom neuen Album The Wow Signal, das dann am 26. Juni in deinen Plattenladen kommt.
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10: Im Studio Jan Seifert. In Nürnberg geklaut, vor den Toren Berlins wiedergefunden. Fahndungserfolg für die Polizei nach einem Einbruch in einer Fahrschule in Altenfurt. Dabei wurde am Wochenende neben Geld auch ein Auto geklaut. Der Besitzer konnte das aber tracken und so nahm die Autobahnpolizei kurz vor Berlin den Wagen samt 17-jährigen Fahrer in Empfang. Jetzt laufen Ermittlungen und es werden noch Zeugen zum Einbruch gesucht. Jetzt haben wir es schwarz auf weiß, der Tankrabatt wirkt. Laut ADAC war E10 im Mai im Schnitt 13 und Diesel etwa 27 Cent günstiger verglichen mit April. Zoe Tasovali.
11: Nach dem eher holprigen Start kommt die Steuersenkung inzwischen wohl komplett bei den Autofahrern an. Das zeigen Auswertungen des IFO-Instituts und der Monopolkommission. Vor allem bei Benzin lässt sich die Entlastung inzwischen klar an den Preisen ablesen. Geholfen haben dabei auch die zuletzt niedrigeren Rohölpreise. Und das wirkt sich nicht nur an der Zapfsäule aus. Die niedrigeren Spritpreise haben zuletzt auch den Anstieg der Verbraucherpreise, also der Inflation, etwas gebremst.
10: Gut gelaunte Lehrer machen ihre Schüler erfolgreicher, belegt jetzt eine internationale Studie im Fachmagazin Journal of Education Psychology. Benjamin Herrmann.
12: Ein Forschungsteam aus München, Berlin und Kiel hat dafür Daten von fast 680 Mathelehrern und mehr als 17.500 Schülern in 8 Ländern ausgewertet. Das Ergebnis: Lehrkräfte, die Spaß an ihrem Job haben, geben auch qualitativ besseren Unterricht. Die Schüler sind dann selbstbewusster, interessierter und schreiben auch bessere Noten. Verärgerte Lehrer hingegen, die landen in einem Teufelskreis, schlechter Unterricht, schlechte Leistungen und dadurch noch mehr Frust. Die Forschenden fordern deshalb, dass Schulen und Politik den Stress von Lehrkräften deutlich stärker reduzieren und damit auch die Leistungen der Schüler maßgeblich anheben.
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10: Die Wade der Nation ist wieder da. Rekordtorhüter Manuel Neuer hat heute auf dem DFB-Campus Lauf- und Torwarttraining gemacht. Beim zweiten Testspiel gegen Finnland stand er am Mittag allerdings nicht im Tor. Bei der Generalprobe gegen die USA am Samstag ist das aber gut möglich. Morgen ist Abflug der Nationalelf. Soweit das Neueste aus dem Star FM News Center.
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16: 23 Grad messen wir aktuell in Nürnberg, Höchstadt an der Aisch und in Großbellhofen. Heute immer wieder einzelne Schauer und Gewitter drin bei 23 Grad, die wir schon erreicht haben. In der Nacht örtlichen Nebel bei Tiefstwerten von 8 Grad. Die Star FM Prognose. Morgen meist heiß, aber es wolkig. Gegen Abend müssen wir Schauer und zum Teil kräftige Gewitter erwarten bei 26 Grad. Übermorgen geht's weiter mit Regen, Blitz und Donner. Wir haben eine gute Nachricht von der A73 Richtung Bamberg zwischen Fürth-Poppenreuth und Fürth-Steinach. In beiden Richtungen ist der Feuerwehreinsatz beendet. Der Stau hat sich aufgelöst. Auf der B8 dagegen jetzt eine Sperrung Richtung Nürnberg zwischen Seukendorf und Fürth-West. Die Unfallaufnahme hier und deshalb eine Viertelstunde mehr einplanen. In Lauf an der Prignitz blitzt es auf der Nürnberger Straße, in Fürth auf der Hochstraße und in Anwanden auf der Schwabacher Straße. Wenn du noch was hast, Staus, Blitzer, schick gerne Sprachnachricht. Geht an die 0800 0303 666. Vielen Dank.
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16: Mit Bianca Mikro und Ey, die in der Redaktion alles sammelt, was unseren Weg in den Feierabend noch geschmeidiger macht. Unter anderem ist sie in der kommenden Stunde mit einer neuen Rock Top 30 Vorstellung am Start. Bis dahin jede Menge Maximum Rock vom Allerfeinsten. Unter anderem haben wir Green Day, Rock im Park, Rock am Ring, Headliner, Iron Maiden. Und hier sind Måneskin, Honey, Are You Coming?

0: FM Maximum Rock von Green Day 21 Guns. Und wenn du am Wochenende mal wieder Transformers geguckt hast, ja, in Revenge of the Fallen, da kommt der Song auch vor. Genauso wie in einer Episode der Vampire Diaries. Meine Freundin sagt immer, du musst die Serie noch gucken. So. Und was steht in Ace Tagebuch? Da steht, dass sie jedes Mal beim Putzen die eingeschweißten CDs und DVDs im Regal sieht, die sie noch nie gehört hat. Die sind halt einfach noch eingeschweißt. Und damit ist sie nicht allein, ne? Thomas, bei dir steht auch einiges Eingeschweißtes rum?
1: Gibt es bei mir viele, weil ich einen extra Raum habe mit Sammlerstücken, weil ich sehr viel sammle. Und da sind sehr viele Sachen, die auch schon mehr wert jetzt sind, eingeschweißt bei mir im Regal und die werden auch nicht angefasst.
0: Ja, das haben wir auch neulich gelernt, ne? Das Auspacken kann den Wert eines Produktes schon sehr mindern, aber dann hat man auch nichts davon. Jenny, was steht bei dir rum?
2: Nichts. Wenn ich mir was kaufe, dann zelebriere ich es auch und will es sofort auspacken, aufreißen, gucken und eigentlich kaufe ich mir auch nichts, was ich nicht brauchen kann. Daher wird es auch ausgepackt. Und so einen Sammlertick habe ich auch nicht, dass ich irgendwas mir hinstelle, was vielleicht in 10 Jahren, weiß ich nicht, wie viel wert ist. Daher tatsächlich eigentlich nichts.
0: Sehr gut, liebe Jenny. Allerdings muss ich zugeben, ich habe mir mein iPhone gekauft. Das ist wirklich schon sehr lange her. Und ich habe das ewig nicht ausgepackt, weil ich mich nicht von meinem Nokia trennen konnte. Und Bohn hat ständig gefragt, hast du mal ausgepackt? Hast du ausgepackt? Ich so, nö. Welche Dinge stehen bei dir schon seit langer Zeit immer noch eingeschweißt im Regal? 0800 03 03 66 jetzt mit Lenny Kravitz und Mr. Cab Driver.

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0: Star von Maximum Rock, John Ossie. Und er ist free am Montag hier in deiner Star von Rush Hour. Und ich warte echt noch drauf, dass unsere beiden Bierbrauer Wolfi und Chris verkünden, Bier is free.
1: Was ist das billigste Bier? Na, Freibier.
0: Aber bis dahin dauert es noch ein bisschen. Hefe und Malz müssen noch akribisch ausgesucht werden. Einen Namen gibt's auch noch nicht. Also alles, wie unser Bundestrainer sagt, Step by Step. Bierbrauen geht eben nicht in 2 Wochen. Aber Wolfi und Chris machen wirklich Fortschritte. Letzte Woche gab es für eine Handvoll Hörer die Möglichkeit, eine sehr spannende Brauereiführung mit den beiden durchs Lemke zu machen. Und das kam extrem gut an, nicht nur wegen Freibier.
2: Neue Leute kennenzulernen, auch die verschiedenen Arten an Biere und was eigentlich dahinter steckt, was Bier ist.
3: Ansonsten auch interessant, von den welche Hopfensorten oder welche Malzsorten jetzt das Bier, den Geschmack so entscheiden. Sehr interessant.
4: Ich fand es sehr gut. Ich bin zufällig hierhin geraten, wusste nicht, was mich erwartet, aber ich fand es wirklich sehr schön, sehr angenehm. Ich bin ja eigentlich kein Biertrinker. Ich bin Franke, aber ich habe lange gebraucht, um mir eingestehen zu können, dass ich als Franke trotzdem nicht so gerne Bier trinke, weil als Franke muss man eigentlich immer Bier trinken, weil es ist ja überall Brauerei und so.
5: Wie hat dir denn das Zwicking gefallen am Tank?
2: Das war sehr cool. Vor allem Schnute auf und reinlaufen lassen. Das war das Beste.
4: Super. Ja, genau. Der war echt fresh, würde ich sagen. Der war richtig fresh.
6: Mir hat das Zwickeln am besten gefallen.
5: Ja, und warum?
6: Weil der Biergeschmack ein unvergesslicher ist.
3: Super interessant, super lecker. Mir geht's auch so, das Bier direkt aus dem Tank war das Beste. Ich würde tatsächlich auch gerne noch mal ein oder zwei andere probieren, zum Beispiel ein helles. Mal gucken, ob ich den Martin noch dazu kriege.
5: Bist du eigentlich gespannt auf das Bier, was dann kommt? Weil du hast ja jetzt so ein bisschen Einblick bekommen, was alles so gemacht werden muss. Bist du da so ein bisschen gespannt, oder?
6: Auf jeden Fall. Ich erwarte was Spritziges, so wie euer Publikum, eure Zuhörer. Und ich erwarte natürlich einen prickelnden Nachgeschmack.
0: Bier, die so schön geprickelt hat in meinen Bauchnabel. Ja, wer will das nicht? Also, wir freuen uns alle sehr, sehr, sehr aus Wolfi und Chris Bier. 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

0: Da von Maximum Rock. Bruce Springsteen, Human Touch, großartiger Song und großartige Kollegin jetzt bei mir im Studio. Oh.
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2: Da werde ich gleich ein bisschen rot.
0: Naja.
2: Naja, ich habe was Schönes mitgebracht und zwar wieder neue Mucke für unsere Star FM Rock Top 30, unsere Rockcharts. Die gibt es ja jeden Freitag ab 16.45 Uhr und es hat sich wieder eine ganze Menge getan am Freitag.
0: Ja, was sind denn die Loser-Songs eigentlich diese Woche gewesen?
2: Auf die Loser wollen wir gleich mal schauen. Machen wir. Platz 30 in der letzten Woche am Freitag. Everlast mit Stones.
0: Oh nein!
2: Musste leider wieder einen Platz abtreten von der 29 auf die 30. Also da müssen unsere Maximum Rocker nochmal ordentlich in die Tasten hauen, um Everlast vorm Aus in den Charts zu bewahren. Dann auch, hat mich auch ziemlich überrascht, Leap aus London, unsere Indie-Rocker. Platz 29, auch vier Plätze verloren. Das sieht auch nicht so gut aus. Wobei ich glaube, Leap schaffen nochmal den Sprung. Also die haben so viele Fans gewonnen hier aus unserer Hörerschaft. Also ich glaube, das war's noch nicht in den Charts. Und auf der 28 auch immer noch auf den hinteren Plätzen Black Oak County aus Dänemark, Around the Sun.
0: Ah, also da kannst du ordentlich nochmal voten auf starfm.de und in deiner Starfm-App. Und natürlich auch für die Neueinsteiger und ich freue mich mega über den, den du jetzt mitgebracht hast.
2: Ah, Cousinchen ist mit dabei, deine Cousine, Dosenbier und Schiffe schauen. Also ist auch so ein perfekter Song für die bevorstehende Party-Festival-Saison. Dosenbier, kennt da glaube ich jeder. Und deine Cousine, die hat ja jetzt auch wahnsinnig viele Fans dazu gewonnen. Hat er gerade mitgemacht oder macht immer noch mit. Sing meinen Song, aktuelle Staffel. Ich glaube, morgen ist ihre Folge dran. Morgen werden alle anderen Interpreten die Songs von Deine Cousine performen. Und was ich so mitbekommen habe auf Social Media, Instagram, die ganzen Kommentare, alle feiern Deine Cousine. Viele schreiben, habe ich noch nie gehört, noch gar nichts von mitbekommen. Die ist ja der Knaller. Und Ina, die performt da einfach was weg. Das ist der Wahnsinn. Es macht einfach Spaß mit ihr. Sie kann das Publikum für sich gewinnen. Also Ina ist wirklich eine Rampensau vom Herrn. Und deswegen
0: Ist für sie erfunden worden.
2: Absolut.
0: Eigentlich.
2: Deswegen freue ich mich umso mehr, dass sie mit ihrer neuen Single Dosenbier und Schiffe schauen in unsere Star FM Rock Top 30 in die Abstimmung kommt.

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8: Im Studio Jan Seifert.
9: Tragischer Schwimmunfall im Landkreis Erlangen-Höchstadt. Am Angersee in Beiersdorf ist ein 86 Jahre alter Mann ums Leben gekommen. Feuerwehr, DLRG und ein Rettungshubschrauber sind ausgerückt. Zwei Feuerwehrleute sofort ins Wasser gesprungen, haben den Mann nach wenigen Minuten leblos gefunden, noch bevor das Rettungsboot überhaupt starten konnte. Die Reanimation am Ufer hat zunächst geklappt. Im Krankenhaus ist der Mann kurz darauf gestorben. Jetzt haben wir es schwarz auf weiß, der Tankrabatt wirkt. Laut ADAC war E10 im Mai im Schnitt 13 und Diesel etwa 27 Cent günstiger verglichen mit April. Zoe Tasovali.
10: Nach dem eher holprigen Start kommt die Steuersenkung inzwischen wohl komplett bei den Autofahrern an. Das zeigen Auswertungen des IFO-Instituts und der Monopolkommission. Vor allem bei Benzin lässt sich die Entlastung inzwischen klar an den Preisen ablesen. Geholfen haben dabei auch die zuletzt niedrigeren Rohölpreise. Und das wirkt sich nicht nur an der Zapfsäule aus. Die niedrigeren Spritpreise haben zuletzt auch den Anstieg der Verbraucherpreise, also der Inflation, etwas gebremst.
9: Schon wieder ist ein Wal gestrandet, diesmal in Frankreich. Aber dort ging alles ganz schnell. Fotos und Videos zeigen, nachdem das Tier gestorben war, kamen Kran und Laster, hieften das 15 Tonnen schwere Tier auf die Ladefläche und fuhren davon. Es war in der Gegend die dritte Walstrandung. Der neue Fußball für die Bundesliga-Saison ist da. Adidas hat in Herzogenaurach das Modell Torfabrik vorgestellt. Schwarz, Rot und Gold erinnert an den Teamgeistball von 2006. Damit wird das Modell Derbystar abgelöst.
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9: Ganz großes Tennis. Serena Williams kommt zurück ins Profiteam. Die 23-malige Grand-Slam-Siegerin kommt nächste Woche nach London mit Wildcard im Doppel. Und danach soll es sogar nach Berlin gehen, hat die DPA erfahren. Wimbledon ist wohl auch schon eingeplant. Soweit das Neueste aus dem Star FM News Center.
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12: 23 Grad messen wir aktuell in Nürnberg, in Freistadt und in Fürth. Immer wieder einzelne Schauer und Gewitter sind drin. In der Nacht gehen die Temperaturen runter auf 8 Grad und da hat es hier und da auch ein bisschen Nebel. Die Star FM Prognose: morgen meist heiter bis wolkig. Gegen Abend rechnen wir mit Schauern, zum Teil kräftigen Gewittern bei 26 Grad. Übermorgen Regen, Blitz und Donner weiterhin. Gute Nachricht von der B8 von Star Ranger Valentin, der schreibt: Sperrung Neustadt an der Aisch Richtung Nürnberg zwischen Solkendorf und Fürth West. Rollt es wieder, es wird auf eine Spur geleitet. Dankeschön. In Lauf an der Pegnitz, Blitz ist auf der Nürnberger Straße, in Fürth auf der Hochstraße und in Anwanden auf der Schwabacher Straße. Wenn du noch was hast, schick gerne Sprachnachricht. Geht kostenlos an die 0800 0303 666. Vielen Dank.
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12: Mit Bianca am Mikro und A, die Redaktion für dich schmeißt. Und ey, ich schmeiß mir auch gleich weg, denn es ist immer noch jedes Mal ein Fest, wenn dieser Song bei Star FM läuft. Chasing Cars von Snow Patrol, der lief am Ende der 2. Staffel von Grey's Anatomy. Ich habe sehr geweint. Meine Freundin Dani suchte gerade die aktuell 22. Staffel der Serie. Läuft bei Join mit Werbung kostenlos, aber auch im Abo bei Disney Plus. Ach, Maximum Rock vor Chasing Cars noch von Def Leppard. Und hier ist dein aktueller Platz 15 in der Star FM Rock Top 30. Hier ist MGK und Fred Durst mit Fix Your Face.

0: Stuff on Maximum Rock, Snow Patrol, Chasing Cars, herrlicher Song, über den das Billboard Magazin einschrieb. Eine catchy, kolossale Ballade, die ohne irgendwelches Feuerwerk funzt. Ja, ein Feuerwerk ist übrigens auch immer, wenn man was Neues kauft und es dann auspacken darf. Aber es gibt auch immer wieder Dinge, die bleiben eingeschweißt, ne? Ey, sieht die jedes Mal beim Putzen, CDs, DVDs und ich bin ehrlich, ich habe auch noch eingeschweißte Blu-ray stehen, Der Himmel über Berlin zum Beispiel oder auch Skyfall, den James-Bond-Film, nie ausgepackt. Sandra, was ist es bei dir?
1: Das Einzige, was ich noch original verpackt bei mir im Schrank habe und noch nicht angefangen oder berührt habe, ist ein Diamond-Painting-Bild. Das habe ich schon mal gesehen. Oh, sieht schön aus, nehmen wir mit. Das liegt bestimmt jetzt schon 2-3 Jahre im Schrank. Aber irgendwann werde ich es bestimmt benutzen, fertigstellen. Dazu kommt noch ganz viel Wolle mit der Originalbanderole rum, die einfach so im Schrank schlummert, bis ich sie irgendwann mal benutze und das auch schon Jahre.
0: Oh ja, Wolle. Ja, auch so ein Ding. Kerstin, du bist Sammlerin, da steht doch bestimmt auch noch was eingeschweißt bei dir im Regal.
2: Also Sammelobjekte habe ich schon, so von Games, aber die sind nicht eingeschweißt. Ich habe zum Beispiel von Elder Scroll oder von Warcraft so ein paar Sammelobjekte. Aber wie gesagt, alle nicht eingeschweißt. Die stehen bei mir hier rum, sind kleine Staubfänger, weil ich die auch nicht mehr hergeben will.
0: Na klar. Lucky, du hast auch noch eingeschweißte Schätze im Regal.
3: Wir haben für unsere Katzen so einen Katzentrecker, weil wir sie im Garten freilaufen lassen wollen. Und den haben wir jetzt schon, wir haben die Katze jetzt 3 Jahre und ich glaube, diesen Trecker haben wir schon seit 2 Jahren. Der ist immer noch eingeschweißt und wir haben ihn noch nicht angemeldet. ja, aber diesen Sommer, wenn wir draußen sind mit den Katzen und längere Zeit da sind, dann wollen wir es machen, damit wir sie wiederfinden.
0: Ja.
3: Ansonsten, ich hatte mal vom Kumpel, der war in Kanada und hat mir eine original kanadische Pepsi mitgebracht. Die hatte ich so lange im Kühlschrank zu stehen, weil ich immer auf einen besonderen Anlass gewartet habe, bis die irgendwann durchgerostet war. Und dann im Kühlschrank raustropfte. Seitdem mache ich alles gleich auf und lasse es nicht lange rumstehen.
0: Oh Mann, Lucky, großartig, ich liebe es. Ach, welche Dinge stehen bei dir schon seit ewiger Zeit eingeschweißt im Regal, im Kühlschrank oder auch sonst wo? 0800 03 03 666, die kostenlose Nummer für deine Sprachnachricht zu uns.

0: Stuff im Maximum Rock und bald geht's ab. Guns N' Roses in diesem Monat live auf Tour und Stuff M präsentiert das Konzert am 25. Juni in der Berliner Oberarena. Da spielen sie zusammen mit dem großartigen Mammoth WVH und deine Tickets klärst du bei uns. Wir werden nochmal einen Reih raushauen. Apropos raushauen, du solltest eventuell mal ein paar Dinge raushauen, die noch eingeschweißt im Regal rumlungern und das nicht erst seit gestern. Bei A sind's CDs und DVDs, sie hat es vorhin erzählt, sie hat sie nie geguckt, sie hat sie nie gehört. Und bei mir ist es noch ein Gewürzset, das ich mal geschenkt bekommen habe und bin ich noch nicht beigegangen. Man könnte es ja irgendwann nochmal gebrauchen. Ja, das deutsche Phänomen der Konservierung für schlechte Zeiten greift in fast jeden Lebensbereich.
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0: Und deswegen kommen hier die absoluten Spitzenreiter der Dinge, die in deutschen Regalen die nächste Eiszeit in ihrer Originalverpackung überleben werden.
1: Platz 3.
0: Geht an den dicken, edlen Bildband über ein exotisches Reiseland, den du irgendwann vor 12 Weihnachten mal geschenkt bekommen hast.
2: Nice.
0: Ja, ein 3 Kilo schweres Buch über die magischen Tempel Myanmars oder Neuseelands unberührte Natur. Komplett eingeschweißt, damit die Hochglanzseiten bloß keinen Fingerabdruck abbekommen.
1: Platz 2.
0: Sichert sich der Profi-Werkzeugkoffer vom Discounter, der gern mal in der berühmten Aktionswoche beim Discounter deines Vertrauens erworben wurde.
3: Konsum und materieller Wohlstand ist das Einzige, was meinem Leben noch einen Sinn gibt.
0: 150 Teile inklusive 5 verschiedener Mini-Zangen, Beat-Aufsätzen in Sternform, die kein Mensch je gesehen hat, und einer Lupe, die niemals zum Einsatz kommen wird, weil man dann doch wieder nur den einen völlig abgenutzten Schraubenzieher und die rostige Kombizange aus der Küchenschublade holt.
1: Platz 1.
0: Geht an das gute Kaffeeservice von Oma, das meist noch original verpackt im Karton auf den großen Einsatz wartet.
4: Schauen wir mal, was wird.
0: Existiert das ungeschriebene deutsche Gesetz, dass von diesem Service erst getrunken werden darf, wenn der Papst, der Bundeskanzler oder der König zum Rhabarberkuchen vorbeikommen. Passiert aber nie. Deswegen wird es auf Ewigkeiten eingeschweißt bleiben.
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5: Im Studio Jan Seifert. Tragischer Schwimmunfall im Landkreis Erlangen-Höchstadt. Am Angersee in Beiersdorf ist ein 86 Jahre alter Mann ums Leben gekommen. Feuerwehr, DLRG und ein Rettungshubschrauber sind ausgerückt. Zwei Feuerwehrleute sofort ins Wasser gesprungen, haben den Mann nach wenigen Minuten leblos gefunden, noch bevor das Rettungsboot überhaupt starten konnte. Die Reanimation am Ufer hat zunächst geklappt. Im Krankenhaus ist der Mann kurz darauf gestorben. Jetzt haben wir es schwarz auf weiß, der Tankrabatt wirkt. Laut ADAC war E10 im Mai im Schnitt 13 und Diesel etwa 27 Cent günstiger verglichen mit April. Zoe Tasovali.
6: Nach dem eher holprigen Start kommt die Steuersenkung inzwischen wohl komplett bei den Autofahrern an. Das zeigen Auswertungen des IFO-Instituts und der Monopolkommission. Vor allem bei Benzin lässt sich die Entlastung inzwischen klar an den Preisen ablesen. Geholfen haben dabei auch die zuletzt niedrigeren Rohölpreise. Und das wirkt sich nicht nur an der Zapfsäule aus. Die niedrigeren Spritpreise haben zuletzt auch den Anstieg der Verbraucherpreise, also der Inflation, etwas gebremst.
5: Standesbeamte in Deutschland haben im neuen Monat Juni wohl mehr zu tun als irgendein anderer Mitarbeiter in der öffentlichen Verwaltung. Der Grund gleich mehrere Schnapszahldaten zum Heiraten. Michael Bottleck.
7: An diesem Samstag, dem 6.6.26 und am 26. Juni sind bei vielen Standesämtern in Deutschland alle Plätze längst vergeben. Der Grund für den Ansturm: viele Paare erhoffen sich von einem einprägsamen Datum Glück und sie wollen den Hochzeitstag nicht vergessen. Insgesamt sinkt die Zahl der Hochzeiten allerdings. Im Jahr 2024 gab es die wenigsten Trauungen seit 1950. Und geheiratet wird immer später. Frauen sind heute bei ihrer ersten Heirat im Schnitt fast 33, Männer über 35 Jahre alt.
5: Schon wieder ist ein Wal gestrandet, diesmal in Frankreich. Aber dort ging alles ganz schnell. Fotos und Videos zeigen, nachdem das Tier gestorben war, kamen Kran und Laster, hieften das 15 Tonnen schwere Tier auf die Ladefläche und fuhren davon. Es war in der Gegend die dritte Walstrandung.
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5: Ganz großes Tennis. Serena Williams kommt zurück ins Profiteam. Die 23-malige Grand-Slam-Siegerin kommt nächste Woche nach London mit Wildcard im Doppel. Und danach soll es sogar nach Berlin gehen, hat die DPA erfahren. Wimbledon ist wohl auch schon eingeplant. Soweit das Neueste aus dem Star FM News Center.
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8: Mit Bianca am Mikro und Aidy in der Redaktion für deinen Feierabend ackert. Und der wird gleich noch viel schöner mit Three Doors Down. When I'm Gone hören wir davon Monster Magnet. Und hier sind Fall Out Boy, America's Sweetheart. Schönen Montagabend dir.

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0: Stuff for Maximum Rock. Breakfast at Tiffany's, Deep Blue Something. Ja, zum Frühstück ist noch eine Weile hin, aber Abendbrot mit Thomas, es geht.
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2: Abendbrot mit den Hosen geht auch, ne?
0: Ja, finde ich auch sehr gut. Das darf im Album der Woche. Trink aus, wir müssen gehen von die Toten Hosen. Ganz, ganz großartig.
2: Ja, hast du die Doku eigentlich schon gesehen?
0: Noch nicht, ich ärgere mich voll.
2: Guckst aber du mal an?
0: Ja, mache ich auch nicht.
2: Das ist eine ARD-Mediathek. Solltest du übrigens auch mal machen. Ich habe es mittlerweile schon zweimal gesehen, weil man hört auch beim zweiten Mal immer noch so Sachen, wo man denkt, ach, beim ersten Mal gar nicht so mitgekriegt irgendwie.
0: Aber der Rock Talk mit Petra.
2: Der Rock Talk mit Burner. Und Campino, ne? Den gibt es auch online an der StarFM, starfm.de. Natürlich, wir hatten Campino im Interview, er war so nett, ist vorbeigekommen, hat natürlich viel übers Aufhören geredet, übers neue Album, übers Abschiedsalbum, Trink aus, wir müssen gehen. Und er hat gesagt, wir wollen... ja, ich hätte fast gesagt, nicht das machen, was die Stones machen, sondern wir wollen in Würde aufhören. Aber die sind ja auch noch würdevoll. Aber irgendwie, naja, hör mal selber.
3: Das ist auch Sinn der Sache, dass wir eigentlich unseren Abgang also mit wehenden Fahnen begehen wollen. Und das wäre wirklich schwach, wenn du spüren würdest, das ist auch gut, dass die aufhören, weil die Hälfte dieser Songs, das ist nur noch ein Verwalten und eine Plattitüde. Also das war ja eigentlich das Ziel, dass wir voll im Saft stehend noch einmal draufhauen und uns zusammenreißen und da auch eine Dichte von Themen finden wieder. Wir haben bestimmt 50, 60 Lieder geschrieben, gute 40 wirklich bis zu Ende gebracht und aus diesen 40 dann eine Essenz gewählt, was wir veröffentlichen wollen. Einfach um da eine gewisse Qualität zu haben, die unser eigener Anspruch ist. Also ich hoffe, dass wir relativ dicht sind und da kein Filmmaterial auf der Platte.
2: Ihr seid doch immer dicht.
0: Ich wollte gerade sagen, vorhin, ich habe vorhin auch verstanden, wenn wir haben 40 bis 50 Liter geschrieben. Also, oi, oi, oi.
2: Nein, Lieder.
0: Und, genau.
2: Ja, also ich meine, jetzt könnte man natürlich da irgendwie rausdichten, wieso gehen die Toten Hosen die Themen aus? Das kann doch nicht sein, gibt da immer irgendwas? Glaube ich auch gar nicht. Aber ich weiß auch nicht, ich meine, seit dem letzten Album sind es jetzt auch 9 Jahre her, vielleicht hat sich die Band einfach auch so verändert, vielleicht fällt einem nicht mehr so viel, ich weiß es nicht. Ich finde es jedenfalls sehr, sehr schade, dass das letzte Album ist.
0: Wir hören jetzt mal rein.
2: Und wir hören einfach mal rein, oder?
0: Hier sind die Toten Hosen, was früher einmal war.

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3: Im Studio Jan Seifert.
4: Tragischer Schwimmunfall im Landkreis Erlangen-Höchstadt. Am Angersee in Beiersdorf ist ein 86 Jahre alter Mann ums Leben gekommen. Feuerwehr, DLRG und ein Rettungshubschrauber sind ausgerückt. Zwei Feuerwehrleute sofort ins Wasser gesprungen, haben den Mann nach wenigen Minuten leblos gefunden, noch bevor das Rettungsboot überhaupt starten konnte. Die Reanimation am Ufer hat zunächst geklappt. Im Krankenhaus ist der Mann kurz darauf gestorben. Jetzt haben wir es schwarz auf weiß, der Tankrabatt wirkt. Laut ADAC war E10 im Mai im Schnitt 13 und Diesel etwa 27 Cent günstiger verglichen mit April. Zoe Tasovali.
5: Nach dem eher holprigen Start kommt die Steuersenkung inzwischen wohl komplett bei den Autofahrern an. Das zeigen Auswertungen des IFO-Instituts und der Monopolkommission. Vor allem bei Benzin lässt sich die Entlastung inzwischen klar an den Preisen ablesen. Geholfen haben dabei auch die zuletzt niedrigeren Rohölpreise. Und das wirkt sich nicht nur an der Zapfsäule aus. Die niedrigeren Spritpreise haben zuletzt auch den Anstieg der Verbraucherpreise, also der Inflation, etwas gebremst.
4: Standesbeamte in Deutschland haben im neuen Monat Juni wohl mehr zu tun als irgendein anderer Mitarbeiter in der öffentlichen Verwaltung. Der Grund: gleich mehrere Schnapszahldaten zum Heiraten. Michael Bottlick.
6: An diesem Samstag, dem 6.6.26 und am 26. Juni sind bei vielen Standesämtern in Deutschland alle Plätze längst vergeben. Der Grund für den Ansturm: viele Paare erhoffen sich von einem einprägsamen Datum Glück und sie wollen den Hochzeitstag nicht vergessen. Insgesamt sinkt die Zahl der Hochzeiten allerdings. Im Jahr 2024 gab es die wenigsten Trauungen seit 1950. Und geheiratet wird immer später. Frauen sind heute bei ihrer ersten Heirat im Schnitt fast 33, Männer über 35 Jahre alt.
4: Schon wieder ist ein Wal gestrandet, diesmal in Frankreich. Aber dort ging alles ganz schnell. Fotos und Videos zeigen, nachdem das Tier gestorben war, kamen Kran und Laster, hieften das 15 Tonnen schwere Tier auf die Ladefläche und fuhren davon. Es war in der Gegend die dritte Walstrandung.
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4: Ganz großes Tennis. Serena Williams kommt zurück ins Profiteam. Die 23-malige Grand-Slam-Siegerin kommt nächste Woche nach London mit Wildcard im Doppel. Und danach soll es sogar nach Berlin gehen, hat die DPA erfahren. Wimbledon ist wohl auch schon eingeplant. Soweit das Neueste aus dem Star FM News Center.
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3: Im Studio Jan Seifert. Tragischer Schwimmunfall im Landkreis Erlangen-Höchstadt. Am Angersee in Beiersdorf ist ein 86 Jahre alter Mann ums Leben gekommen. Feuerwehr, DLRG und ein Rettungshubschrauber sind ausgerückt. Zwei Feuerwehrleute sofort ins Wasser gesprungen, haben den Mann nach wenigen Minuten leblos gefunden, noch bevor das Rettungsboot überhaupt starten konnte. Die Reanimation am Ufer hat zunächst geklappt. Im Krankenhaus ist der Mann kurz darauf gestorben. Jetzt haben wir es schwarz auf weiß, der Tankrabatt wirkt. Laut ADAC war E10 im Mai im Schnitt 13 und Diesel etwa 27 Cent günstiger verglichen mit April. Zoe Tasovali.
4: Nach dem eher holprigen Start kommt die Steuersenkung inzwischen wohl komplett bei den Autofahrern an. Das zeigen Auswertungen des IFO-Instituts und der Monopolkommission. Vor allem bei Benzin lässt sich die Entlastung inzwischen klar an den Preisen ablesen. Geholfen haben dabei auch die zuletzt niedrigeren Rohölpreise. Und das wirkt sich nicht nur an der Zapfsäule aus. Die niedrigeren Spritpreise haben zuletzt auch den Anstieg der Verbraucherpreise, also der Inflation, etwas gebremst.
3: Standesbeamte in Deutschland haben im neuen Monat Juni wohl mehr zu tun als irgendein anderer Mitarbeiter in der öffentlichen Verwaltung. Der Grund: gleich mehrere Schnapszahldaten zum Heiraten. Michael Bottleck.
5: An diesem Samstag, dem 6.6.26 und am 26. Juni sind bei vielen Standesämtern in Deutschland alle Plätze längst vergeben. Der Grund für den Ansturm: viele Paare erhoffen sich von einem einprägsamen Datum Glück und sie wollen den Hochzeitstag nicht vergessen. Insgesamt sinkt die Zahl der Hochzeiten allerdings. Im Jahr 2024 gab es die wenigsten Trauungen seit 1950. Und geheiratet wird immer später. Frauen sind heute bei ihrer ersten Heirat im Schnitt fast 33, Männer über 35 Jahre alt.
3: Schon wieder ist ein Wal gestrandet, diesmal in Frankreich. Aber dort ging alles ganz schnell. Fotos und Videos zeigen, nachdem das Tier gestorben war, kamen Kran und Laster, hieften das 15 Tonnen schwere Tier auf die Ladefläche und fuhren davon. Es war in der Gegend die dritte Walstrandung.
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3: Ganz großes Tennis. Serena Williams kommt zurück ins Profiteam. Die 23-malige Grand-Slam-Siegerin kommt nächste Woche nach London mit Wildcard im Doppel. Und danach soll es sogar nach Berlin gehen, hat die DPA erfahren. Wimbledon ist wohl auch schon eingeplant. Soweit das Neueste aus dem Star FM News Center.
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1: Im Studio Jan Seifert. Tragischer Schwimmunfall im Landkreis Erlangen-Höchstadt. Am Angersee in Beiersdorf ist ein 86 Jahre alter Mann ums Leben gekommen. Feuerwehr, DLRG und ein Rettungshubschrauber sind ausgerückt. Zwei Feuerwehrleute sofort ins Wasser gesprungen, haben den Mann nach wenigen Minuten leblos gefunden, noch bevor das Rettungsboot überhaupt starten konnte. Die Reanimation am Ufer hat zunächst geklappt. Im Krankenhaus ist der Mann kurz darauf gestorben. Jetzt haben wir es schwarz auf weiß, der Tankrabatt wirkt. Laut ADAC war E10 im Mai im Schnitt 13 und Diesel etwa 27 Cent günstiger verglichen mit April. Zoe Tasovali.
2: Nach dem eher holprigen Start kommt die Steuersenkung inzwischen wohl komplett bei den Autofahrern an. Das zeigen Auswertungen des IFO-Instituts und der Monopolkommission. Vor allem bei Benzin lässt sich die Entlastung inzwischen klar an den Preisen ablesen. Geholfen haben dabei auch die zuletzt niedrigeren Rohölpreise. Und das wirkt sich nicht nur an der Zapfsäule aus. Die niedrigeren Spritpreise haben zuletzt auch den Anstieg der Verbraucherpreise, also der Inflation, etwas gebremst.
1: Standesbeamte in Deutschland haben im neuen Monat Juni wohl mehr zu tun als irgendein anderer Mitarbeiter in der öffentlichen Verwaltung. Der Grund: gleich mehrere Schnapszahldaten zum Heiraten. Michael Bottleck.
3: An diesem Samstag, dem 6.6.26 und am 26. Juni sind bei vielen Standesämtern in Deutschland alle Plätze längst vergeben. Der Grund für den Ansturm: viele Paare erhoffen sich von einem einprägsamen Datum Glück und sie wollen den Hochzeitstag nicht vergessen. Insgesamt sinkt die Zahl der Hochzeiten allerdings. Im Jahr 2024 gab es die wenigsten Trauungen seit 1950. Und geheiratet wird immer später. Frauen sind heute bei ihrer ersten Heirat im Schnitt fast 33, Männer über 35 Jahre alt.
1: Schon wieder ist ein Wal gestrandet, diesmal in Frankreich. Aber dort ging alles ganz schnell. Fotos und Videos zeigen, nachdem das Tier gestorben war, kamen Kran und Laster, hieften das 15 Tonnen schwere Tier auf die Ladefläche und fuhren davon. Es war in der Gegend die dritte Walstrandung.
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1: Ganz großes Tennis. Serena Williams kommt zurück ins Profiteam. Die 23-malige Grand-Slam-Siegerin kommt nächste Woche nach London mit Wildcard im Doppel. Und danach soll es sogar nach Berlin gehen, hat die DPA erfahren. Wimbledon ist wohl auch schon eingeplant. Soweit das Neueste aus dem Star FM News Center.
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Alle guten Dinge, die du über ihn gehört hast, sind wahr. Und zu all dem sympathischen Kram über Keanu Reeves kannst du dir noch was Gutes von ihm anhören. Seine Musik. Der Hollywood-Star spielt Bass. Und das macht er am besten in seiner Band Dogstar. Im Sommer kommt Dogstar für ein paar Konzerte nach Deutschland. Kein Zufall, dass du sie jetzt auf deiner Star-FM-Playlist hörst. 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Dogstar mit All

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1: Im Studio Jan Seifert. In Erlangen ist die 271. Bergkirchweih zu Ende gegangen. 12 Tage Party, Bier und Musik. Am Ende wurde noch die erste Bierkönigin gekürt. Leonie, 21 Jahre alt und nach Online-Voting das schönste Gesicht schon mal für den Berg 2027. Der Tankrabatt wirkt. Laut ADAC war E10 im Mai im Schnitt 13 und Diesel etwa 27 Cent günstiger verglichen mit April. Damit kommt die Steuerersparnis voll an der Zapfsäule an, heißt es. Aber auch der gesunkene Ölpreis hat sich positiv ausgewirkt. Ganz großes Tennis. Serena Williams kommt zurück ins Profiteam. Die 23-malige Grand-Slam-Siegerin kommt nächste Woche nach London mit Wildcard im Doppel. Und danach soll es sogar nach Berlin gehen, so die DPA. Wimbledon ist wohl auch schon eingeplant. Soweit der Star-FM Nachrichtenüberblick.
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1: Im Studio Jan Seifert. In Erlangen ist die 271. Bergkirchweih zu Ende gegangen. 12 Tage Party, Bier und Musik. Am Ende wurde noch die erste Bierkönigin gekürt. Leonie, 21 Jahre alt und nach Online-Voting das schönste Gesicht schon mal für den Berg 2027. Der Tankrabatt wirkt. Laut ADAC war E10 im Mai im Schnitt 13 und Diesel etwa 27 Cent günstiger verglichen mit April. Damit kommt die Steuerersparnis voll an der Zapfsäule an, heißt es. Aber auch der gesunkene Ölpreis hat sich positiv ausgewirkt. Ganz großes Tennis. Serena Williams kommt zurück ins Profiteam. Die 23-malige Grand-Slam-Siegerin kommt nächste Woche nach London mit Wildcard im Doppel. Und danach soll es sogar nach Berlin gehen, so die DPA. Wimbledon ist wohl auch schon eingeplant. Soweit der Star-FM Nachrichtenüberblick.
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1: Im Studio Jan Seifert. In Erlangen ist die 271. Bergkirchweih zu Ende gegangen. 12 Tage Party, Bier und Musik. Am Ende wurde noch die erste Bierkönigin gekürt. Leonie, 21 Jahre alt und nach Online-Voting das schönste Gesicht schon mal für den Berg 2027. Der Tankrabatt wirkt. Laut ADAC war E10 im Mai im Schnitt 13 und Diesel etwa 27 Cent günstiger verglichen mit April. Damit kommt die Steuerersparnis voll an der Zapfsäule an, heißt es. Aber auch der gesunkene Ölpreis hat sich positiv ausgewirkt. Ganz großes Tennis. Serena Williams kommt zurück ins Profiteam. Die 23-malige Grand-Slam-Siegerin kommt nächste Woche nach London mit Wildcard im Doppel. Und danach soll es sogar nach Berlin gehen, so die DPA. Wimbledon ist wohl auch schon eingeplant. Soweit der Star FM Nachrichtenüberblick.
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1: Im Studio Jan Seifert. In Erlangen ist die 271. Bergkirchweih zu Ende gegangen. 12 Tage Party, Bier und Musik. Am Ende wurde noch die erste Bierkönigin gekürt. Leonie, 21 Jahre alt und nach Online-Voting das schönste Gesicht schon mal für den Berg 2027. Der Tankrabatt wirkt. Laut ADAC war E10 im Mai im Schnitt 13 und Diesel etwa 27 Cent günstiger verglichen mit April. Damit kommt die Steuerersparnis voll an der Zapfsäule an, heißt es. Aber auch der gesunkene Ölpreis hat sich positiv ausgewirkt. Ganz großes Tennis. Serena Williams kommt zurück ins Profiteam. Die 23-malige Grand-Slam-Siegerin kommt nächste Woche nach London mit Wildcard im Doppel. Und danach soll es sogar nach Berlin gehen, so die DPA. Wimbledon ist wohl auch schon eingeplant. Soweit der StarFM Nachrichtenüberblick.
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